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1: Um 3 Uhr mit Wolfgang Berger. Heute vor genau 3 Jahren hat die Hamas Israel überfallen und mehr als 1200 Menschen getötet. Weltweit wird heute an die Opfer erinnert. Auf dem Gelände des Nova Musikfestivals werden am frühen Morgen tausende Teilnehmer zu einer Gedenkveranstaltung erwartet. Dort hatten Hamas-Terroristen mehr als 360 Menschen ermordet und zahlreiche weitere als Geiseln verschleppt. Am Abend findet dann in Tel Aviv die zentrale Gedenkfeier statt, die von Angehörigen organisiert wird. Auch in Deutschland wird der Opfer des Hamas-Terrors gedacht. Das Brandenburger Tor wird am Abend in den Farben der israelischen Flagge beleuchtet. Die Bundesparteien haben sich entsetzt gezeigt von der Wahl des AfD-Politikers Rausch zum Landtagspräsidenten in Sachsen-Anhalt. Am Abend versammelte sich die SPD-Bundestagsfraktion spontan zu einem Protestmarsch. Aus der Nachrichtenredaktion Karin Busche.
2: Der Protestmarsch ging mitten durch Berlin, vom Bundestag durch das Brandenburger Tor zum Bebelplatz, dem Ort der Bücherverbrennung nach der Machtergreifung der Nationalsozialisten 1933. Fraktionschef Mirsch sagte, die SPD spüre die Pflicht, Flagge zu zeigen, wenn die Demokratie unter Druck stehe. Auch die anderen Bundestagsparteien, abgesehen von der AfD, zeigten sich entsetzt. Die Union schaue mit allergrößter Besorgnis auf die Wahl, betonte Fraktionschef Frei. Für linken Fraktionschef Pellmann ist die Wahl mehr als nur ein Dammbruch. Grünen-Fraktionschefin Hasselmann sprach von einem bedrückenden Tag.
1: Wegen der eskalierenden Schülerproteste hat Frankreichs Präsident Macron eine Krisensitzung einberufen. Daran teilnehmen sollten am Abend unter anderem Premierminister Le Cornu, Innenminister Nunes sowie Bildungsminister Geoffrey. Über Ergebnisse der Beratungen ist bislang nichts bekannt. Seit Tagen gibt es in ganz Frankreich Proteste. Die Demonstranten fordern unter anderem eine bessere Ausstattung der Schulen. Dabei kam es teilweise zu Ausschreitungen. In Frankfurt am Main startet heute die größte Buchmesse der Welt, zunächst für das Fachpublikum. Ab Freitag dürfen dann auch Privatbesucher aufs Gelände. Aus Frankfurt, Julia Herzka.
3: Das größte Thema ist die Lesekrise in der jungen Zielgruppe, denn die Verkaufszahlen bei den 10- bis 15-Jährigen sind im letzten Jahr rapide eingebrochen. Die Messe versucht dieses Jahr auch ganz neue Zielgruppen zu erschließen, durch Filmadaption, Gaming und vor allem im Hörbuchmarkt. Weiteres Thema beim Fachpublikum: Wie kann die Buchbranche KI gut nutzen? Und welche Regeln braucht es, damit KI der Branche nicht weiter schadet?
1: Das waren die Nachrichten. Das Wetter in Deutschland: viele Wolken und einzelne Schauer möglich. Tiefstwerte 14 Grad auf den Nordseeinseln bis örtlich 4 Grad in der Lausitz. Tagsüber viele Wolken und einzelne Schauer möglich, meist trocken. Höchstwerte 17 bis 26 Grad. Am Donnerstag Regen und Gewitter möglich, später von Westen her freundlicher, 12 bis 22 Grad. Am Freitag wechselhaft und windig, nur im Süden etwas Sonnenschein bei 9 bis 18 Grad. Es ist 3.03 Uhr.
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0: Um 4 Uhr mit Wolfgang Berger. Heute vor 3 Jahren haben Hamas-Terroristen Israel überfallen, 1200 Menschen getötet und mehr als 200 Geiseln genommen. Weltweit wird heute der Opfer gedacht, auch in Berlin. Bundestagspräsidentin Klöckner eröffnet am Abend eine Ausstellung zu den Hamas-Massakern im Bundestag. Aus Berlin Lissy Kaufmann.
1: Im ARD-Hauptstadtstudio sagte Klöckner, es sei wichtig, an den 7. Oktober zu erinnern. Gerade in einer Zeit, in der Judenhass weltweit zugenommen habe. Die Ausstellung zeige, dass der Krieg in Gaza eine Ursache gehabt habe. Nämlich, wie Klöckner sagt, das furchtbare Massaker und Abschlachten durch die Hamas. Das Leid der Menschen in Gaza werde dadurch aber nicht geleugnet. Beim zentralen Gedenken auf dem Bebelplatz in Berlin am Nachmittag werden Innenminister Dobrindt und Israels Botschafter Prosor sprechen.
0: Die Wahl des AfD-Politikers Rausch zum Landtagspräsidenten in Sachsen-Anhalt sorgt weiter für Empörung im politischen Berlin. Die SPD-Bundestagsfraktion hat sich in Berlin am Abend zu einem Protestmarsch getroffen. Fraktionschef Miersch sagte dabei, es sei alarmierend, dass nun erstmals in der Bundesrepublik Rechtsextreme in ein Landtagspräsidium gewählt wurden.
2: Und deswegen ist der Auftrag jetzt an uns, Flagge zu zeigen, für die Demokratie einzustehen. Wir haben ein Buch, das sehr entscheidend auch für die nächsten Wochen, Monate und Jahre ist. Wir haben die Verfassung der Bundesrepublik Deutschland. Und diese Verfassung ist auf unserer Seite. Und deswegen ist es an uns, jetzt diese Werte zu verteidigen, zu vertreten und alles dafür zu tun, dass diese Werte sich durchsetzen.
0: SPD-Fraktionschef Miersch. Nach dem angeblichen Lungenpest-Todesfall in Russland hat die Weltgesundheitsorganisation ihre Hilfe angeboten. WHO-Chef Tedros sagte, man stehe mit den russischen Behörden in Kontakt, um bei der Aufklärung zu unterstützen. Außerdem habe man um weitere Informationen gebeten. Am Freitag war in Sibirien die Mitarbeiterin eines Pest-Forschungszentrums gestorben, nach offiziellen Angaben an einer Lungenentzündung unbekannter Herkunft. Medienberichten zufolge könnte sie sich im Labor mit der Lungenpest infiziert haben. Auch ein zweiter Mitarbeiter soll erkrankt sein. Die im US-Bundesstaat Tennessee zu Tode verurteilte Christa Pike hat nach ihrer gescheiterten Hinrichtung das Bewusstsein wiedererlangt. Das haben ihre Anwälte mitgeteilt. Pike könne auch sprechen. Wie groß ihre Überlebenschancen sind, sei aber unklar. Die Frau hatte am Mittwoch vergangener Woche 2 Giftspritzen überlebt. Das waren die Nachrichten. Das Wetter in Deutschland. Tagsüber viele Wolken und einzelne Schauer möglich, meist trocken. Höchstwerte 17 Grad auf Sylt bis 26 Grad am Oberrhein. Am Donnerstag Regen und Gewitter möglich, später von Westen her freundlicher. Es ist 4.03 Uhr.
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1: Um 5 Uhr mit Wolfgang Berger. Am 7. Oktober vor 3 Jahren haben Terroristen aus dem Gazastreifen israelische Orte und Armeestützpunkte entlang der Grenze angegriffen. Mehr als 1200 Menschen wurden getötet. Aus Tel Aviv, Felicitas Böselager.
2: Vor 3 Jahren, um 6.29 Uhr, schrillten in ganz Israel die Sirenen. Die groß angelegte Terrorattacke der Hamas überraschte das Land. Die Hamas-Kämpfer töteten mehr als 1200 Menschen und verschleppten 251 Geiseln in den Gazastreifen. Kurz nach dem Angriff begann die israelische Armee ihre Offensive gegen die Hamas im Gazastreifen, die auch tausenden Zivilisten das Leben kostete. Dieses Jahr gedenkt Israel dem Terror zum ersten Mal, nachdem alle Geiseln befreit wurden. Sie kamen kurz nach dem vergangenen Jahrestag frei. Seitdem herrscht im Gazastreifen eine, wenn auch brüchige, Waffenruhe.
1: Nach der Wahl des AfD-Politikers Rausch zum Landtagspräsidenten in Sachsen-Anhalt hat sich in Berlin die SPD-Bundestagsfraktion spontan zu einem Protestmarsch versammelt. Er führte vom Bundestag durch das Brandenburger Tor zum Bebelplatz, dem Ort der Bücherverbrennung nach der Machtergreifung der Nationalsozialisten 1933. Fraktionschef Miersch sagte, die SPD spüre die Pflicht, Flagge zu zeigen, wenn die Demokratie unter Druck stehe. Unionsfraktionschef Frei sagte, man schaue mit allergrößter Besorgnis auf die Wahl in Sachsen-Anhalt. Bundeswirtschaftsministerin Reiche sieht in diesem Winter keinen Gasmangel auf Deutschland zukommen, trotz vergleichsweise niedriger Speicherstände. Entsprechend äußerte sie sich im Gespräch mit der Süddeutschen Zeitung. Aus der Nachrichtenredaktion David Rühl.
3: Schon heute liege mehr Gas in den deutschen Speichern, als selbst im bislang kältesten Jahr verbraucht worden sei, heißt es von der Wirtschaftsministerin. Tatsache ist aber, Deutschland verfehlt dieses Jahr mit Abstand die eigenen gesetzlichen Vorgaben. Demnach müssen die Speicher nächsten Monat zu 80% gefüllt sein. Das wird Experten zufolge allein aus technischen Gründen nicht mehr erreicht werden können. Derzeit liegt der Füllstand etwas unter 60%. Das hat Sorgen über die Gasversorgung im Winter und Kritik an Ministerin Reiche ausgelöst.
1: In Frankfurt am Main ist zum 78. Mal die Buchmesse eröffnet worden. Gastland ist in diesem Jahr Tschechien. Neben Themen wie Urheberrecht oder Leseschwäche liegt der Fokus auch auf künstlicher Intelligenz. Der Börsenverein des deutschen Buchhandels fordert strengere Regeln beim Umgang mit KI. Bis Sonntag werden mehr als 250.000 Besucher erwartet. Das waren die Nachrichten. Das Wetter in Deutschland. Tagsüber viele Wolken und einzelne Schauer möglich, meist trocken. Höchstwerte 17 Grad auf Sylt bis 26 Grad am Oberrhein. Am Donnerstag Regen und Gewitter möglich, später von Westen her freundlicher, 12 bis 22 Grad. Am Freitag wechselhaft und windig, nur im Süden etwas Sonnenschein bei 9 bis 18 Grad. Es ist 5.03 Uhr.
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1: Um 6 Uhr mit Mirko Jugelt. Die Bundes-SPD sieht nach der Wahl eines AfD-Politikers zum Landtagspräsidenten Redebedarf mit der CDU. SPD-Chef Lars Klingbeil sagte, es sei ein Tabubruch, Rechtsextreme in solche Ämter zu wählen. Nicht nur die CDU, auch das BSW müssten erklären, wie es dazu habe kommen können. Die SPD-Bundestagsfraktion hatte sich am Abend in Berlin zu einem Protestmarsch versammelt. Der AfD-Politiker Ulrich Siegmund geht nach eigenen Angaben davon aus, dass er im Dezember zum Ministerpräsidenten gewählt wird. Er verwies im MDR auf den anstehenden Parteitag der CDU in Sachsen-Anhalt. Er beobachte gespannt, was da passiere. Der Thüringer Landtag stimmt heute über seine vorzeitige Auflösung ab. Der Antrag dazu kommt von der AfD-Fraktion. Sie argumentiert, dass die BSW-Abspaltung Thüringen gerecht mitregiere, ohne gewählt worden zu sein. Für die Auflösung braucht es eine Zweidrittelmehrheit von 59 Stimmen. Die AfD hat 32. CDU, SPD, Thüringen gerecht und Linke wollen dagegen stimmen. Der ukrainische Präsident Volodymyr Zelensky warnt vor einem neuen russischen Großangriff. In seiner abendlichen Videoansprache verwies Zelensky auf Geheimdienste.

0: Informationen. Er rief die Bevölkerung auf, die Warnmeldungen zu beachten. In der Nacht wurde die Hauptstadt Kiew massiv mit Raketen und Drohnen angegriffen. Reporter berichten von mehreren Explosionen in der Innenstadt. Die ukrainische Flugabwehr leidet unter Munitionsmangel, vor allem bei Waffensystemen, mit denen sich ballistische Raketen bekämpfen lassen. In Israel wird heute der Opfer des Hamas-Großangriffs vor 3 Jahren gedacht. Landesweit sind Gedenkveranstaltungen geplant. Bundeskanzler Friedrich Merz betonte, dass Deutschland an der Seite Israels stehe. Ein solches Verbrechen dürfe sich niemals wiederholen. Hamas-Terroristen und ihre Verbündeten hatten mehr als 1200 Menschen getötet und rund 250 Menschen verschleppt. Der Überfall löste den Gaza-Krieg aus. Die Weltgesundheitsorganisation fordert nach Berichten über einen Pesttodesfall von Russland Transparenz. WHO-Chef Tedros sagte, ein zeitnaher und vollständiger Informationsaustausch sei unerlässlich, um die Risiken abschätzen zu können. Russische Medien hatten berichtet, dass sich eine Laborantin mit der Lungenpest infiziert habe und gestorben sei. Die Frau arbeitete in einem Forschungszentrum in Irkutsk. Das waren die Nachrichten.
1: Das Wetter für die MDR Schlagerwelt. Heute am Mittwoch gibt es örtlich zunächst länger Nebelfelder, sonst heiter bis wolkig. Später zunehmend aufgelockert Sonne. Es bleibt trocken bei 18 bis 23 Grad. Morgen dann der Wetterwechsel. Stark bewölkt mit Regen und Wind. Später ruhiger bei maximal 14 bis 22 Grad von West nach Ost. Am Freitag weiter wechselhaft mit Sonne, Wolken, Schauern, lebhaftem Wind und deutlich kühleren Temperaturen von 10 bis 15 Grad.
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1: Mit Brigitte Meier, schönen Mittwochmorgen wünsche ich. Jetzt habe ich Tommy Steiner für Sie mit Hey Süße. Und hey, schön, dass Sie dabei sind.

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1: Mit Brigitte Meier, schönen guten Morgen. Weiter geht's durch diesen Montag mit einem Wolfgang Petri, der mehr will, immer mehr.

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2: Es ist ein Wunder. Marvin ist ein freundlicher junger Mann. Aber Marvin hatte es nicht immer leicht im Leben. Von Beginn an ist sein Leben geprägt von einer Behinderung, die ihn in seinem Leben einschränkt. Lange Zeit war nicht klar, ob Marvin jemals sprechen kann. Viel haben die Eltern gemeinsam mit der Förderschule unternommen. Kleine Übungen, weite Wege, Tag für Tag. Marvin hat sich vieles im Leben hart erarbeiten müssen. Das spürt man Marvin aber gar nicht ab. Ganz im Gegenteil, Marvin ist ein freundlicher Mensch. Er lacht, er ist offen und geht auf andere zu, wenn er nicht gerade schüchtern ist. Jetzt steht Marvin vor 150 Leuten. Die Schule feiert 35. Geburtstag, Eltern, viele Gäste und sogar die Ministerin ist gekommen, um mitzufeiern. Der Schulchor tritt auf und Marvin tritt aus dem Chor nach vorn. Er steht vor den vielen Leuten und singt ein Solo. Wunder geschehen, ich hab's gesehen. Es gibt so vieles, was wir nicht verstehen. Wunder geschehen, ich war dabei. Wir dürfen nicht nur an das glauben, was wir sehen. Ich habe Tränen in den Augen und werde diesen Moment nie vergessen. Wie recht du doch hast, Marvin, und keiner könnte das besser sagen als du. Danke, Marvin, für dieses Wunder. Halten wir die Augen offen für die Wunder um uns.
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Nach Rex Gildo jetzt die neue Single von Playa Rouge an diesem Mittwochmorgen. Du bist du, heißt sie, und damit dürfte ein gut gelaunter Start in diesen Tag schon vorprogrammiert sein. Hören wir es uns mal an.

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1: Um 7 Uhr mit Mirko Jugelt. Die Bundes-SPD sieht nach der Wahl eines AfD-Politikers zum Landtagspräsidenten Redebedarf mit der CDU. SPD-Chef Lars Klingbeil sagte, es sei ein Tabubruch, Rechtsextreme in solche Ämter zu wählen. Nicht nur die CDU, auch das BSW müssten erklären, wie es dazu habe kommen können. Die SPD-Bundestagsfraktion hatte sich am Abend in Berlin zu einem Protestmarsch versammelt. Thüringens Innenminister Georg Mayer von der SPD mahnte im ZDF, die Brandmauer habe ihren Sinn. Wenn die CDU so weitermache, werde sie sich selbst zerstören. In Israel wird heute der Opfer des Hamas-Großangriffs vor 3 Jahren gedacht. Landesweit sind Gedenkveranstaltungen geplant. Bundeskanzler Friedrich Merz betonte, dass Deutschland an der Seite Israels stehe. Ein solches Verbrechen dürfe sich niemals wiederholen. Hamas-Terroristen und ihre Verbündeten hatten mehr als 1200 Menschen getötet und rund 250 Menschen verschleppt. Der Überfall löste den Gaza-Krieg aus. Der ukrainische Präsident Volodymyr Zelensky warnt vor einem neuen russischen Großangriff. In seiner abendlichen Videoansprache verwies Zelensky auf Geheimdienstinformationen. Er rief die Bevölkerung auf, die Warnmeldungen zu beachten. In der Nacht wurde die Hauptstadt Kiew massiv mit Raketen und Drohnen angegriffen. Reporter berichten von mehreren Explosionen in der Innenstadt. Die ukrainische Flugabwehr leidet unter Munitionsmangel, vor allem bei Waffensystemen, mit denen sich ballistische Raketen bekämpfen lassen. Die Weltgesundheitsorganisation fordert nach Berichten über einen Pest-Todesfall von Russland Transparenz. WHO-Chef Tedros sagte, ein zeitnaher und vollständiger Informationsaustausch sei unerlässlich, um die Risiken abschätzen zu können. Russische Medien hatten berichtet, dass sich eine Laborantin mit der Lungenpest infiziert habe und gestorben sei. Die Frau arbeitete in einem Forschungszentrum in Irkutsk. Sachsens Kultusminister Konrad Clemens hält am Sabbatjahr für Lehrer fest. Clemens sagte dem MDR, gegen den Lehrermangel seien andere Maßnahmen nötig als die Streichung des Sabbatjahres. Nach seinen Angaben nehmen derzeit 530 Lehrkräfte die Auszeit in Anspruch. Die meisten zögen damit ihren Ruhestand vor. Das waren die Nachrichten.
2: Zum Wetter in der MDR Schlagerwelt. Heute wird es im Lauf des Tages überall sonnig mit nur wenigen Wolken. Es bleibt trocken bei milden 23 Grad. Morgen ist es in Ostsachsen noch längere Zeit freundlich und trocken mit Höchstwerten bis 22 Grad. Sonst mehr Wolken und Regen bei maximal 19 Grad. Und dazu weht ein mäßiger Wind. Am Freitag und am Wochenende bleibt es regnerisch, windig und es wird kühler.
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2: Einen schönen guten Morgen wünsche ich Ihnen und einen guten Start in diesen Tag jetzt mit Michael Heck.

0: Sif Inger war das in der MDR Schlagerwelt heute am Mittwoch, 7. Oktober. Und an dieser Stelle wie immer unser Blick in den Geburtstagskalender. Heute vor 101 Jahren ist Fred Bertelmann geboren. Er hatte in den 50er Jahren viele Schlagererfolge und vor allem das Lied Der lachende Vagabund verkaufte sich millionenfach und war ein Nummer-1-Hit. Fred Bertelmann spielte auch in vielen Filmen mit, darunter zusammen mit Chris Howland oder auch Conny Frobes. Und auch in Amerika war er ein gern gesehener Gaststar auf den Bühnen. In der MDR Schlagerwelt, da feiern wir heute Tommy Steiner, der wird nämlich 64 und wünschen ihm schon jetzt alles Gute. Mehr zu ihm dann gegen 20 vor 11 in unserer Rubrik Meine Stars. Und wenn Sie heute auch in ein neues Lebensjahr starten, dann ebenfalls die allerherzlichsten Glückwünsche. Machen Sie sich einen besonders schönen Tag heute.
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Nach Julio Iglesias, jetzt der aktuelle Hit von Andrea Berg, Das kann uns keiner nehmen. Ein Lied über die Kraft gemeinsamer Erinnerungen, Stärke und Zusammenhalt. Und dieses Lied, sagt Andrea Berg, ist entstanden, als sie mit ihren Fans bei einer Motorradtour unterwegs war, zwischen Fahrtwind und Open-Air-Bühnen. Und all das weht in dieses Lied auch ein bisschen mit hinein.

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1: Mit Barbara Meßmann, guten Morgen. Die AfD will heute einen Versuch starten, den Thüringer Landtag aufzulösen und damit Neuwahlen zu erzwingen. Für eine Auflösung ist eine Zweidrittelmehrheit nötig. Die AfD sieht nach dem Zerfall der BSW-Fraktion Anfang September die Brombeer-Koalition am Ende. Als weiteren Grund für den Antrag nennt sie einen Vertrauensverlust von CDU-Ministerpräsident Mario Vogt im Zusammenhang mit der Kontroverse um seine Doktorarbeit. Dass die nötige Zweidrittelmehrheit zustande kommt, gilt als unwahrscheinlich. Die anderen Fraktionen haben angekündigt, den Antrag abzulehnen. Nach der Wahl seines Parteikollegen Tobias Rausch zum Landtagspräsidenten von Sachsen-Anhalt sieht AfD-Co-Fraktionschef Ulrich Siegmund seine Wahl zum Ministerpräsidenten als sicher an. Siegmund sagte dem MDR, die CDU habe Anfang Dezember einen Landesparteitag. Er beobachte gespannt, was da passiere. Er gehe in die Ministerpräsidentenwahl im Dezember mit der Gewissheit, trotz der fehlenden 3 Stimmen seiner Partei eine Mehrheit im ersten Wahlgang sicherstellen zu können. Eine historische Urkunde zur Freiberger Knappschaftsgeschichte ist für eine Sonderausstellung nach Freiberg zurückgekehrt. Wie die Stadtverwaltung mitteilte, wird das Schriftstück aus dem Jahr 1426 heute im Stadt- und Bergbaumuseum öffentlich vorgestellt. Die Freiberger Knappschaft entstand als frühe Form der Sozialkasse für Bergleute. Sie gilt als eine der ältesten Sozialversicherungen der Welt.
2: Und hier das Wetter in der MDR Schlagerwelt. Heute wird es im Lauf des Tages überall sonnig mit nur wenigen Wolken. Es bleibt trocken bei milden 23 Grad. Morgen ist es in Ostsachsen noch längere Zeit freundlich und trocken mit Höchstwerten bis 22 Grad. Sonst mehr Wolken und Regen bei maximal 19 Grad. Und dazu weht ein mäßiger Wind. Am Freitag und am Wochenende bleibt es

0: regnerisch, windig und es wird kühler.
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0: Und hier kommt Musik von Roy Black, der daran erinnert, dass auf dunkle Zeiten wieder hellere Tage folgen.

0: Mary Rose in der MDR-Schlagerwelt und wir schauen nach Sachsen-Anhalt. Zum ersten Mal steht dort ein deutsches Parlament unter der Führung eines AfD-Politikers. Tobias Rausch von der AfD ist neuer Landtagspräsident in Magdeburg und zwar mit mehr Zustimmung als gedacht. Das wirft Fragen auf, nicht nur in Sachsen-Anhalt. Aus unserem Berliner ARD-Studio berichtet Chris Bertrow.
1: Vizekanzler Lars Klingbeil von der SPD sagte in Berlin, die Wahl des AfD-Politikers Tobias Rausch in Sachsen-Anhalt sei ein Tabubruch und werfe sehr drängende Fragen auf. Nicht nur das BSW, sondern auch die CDU muss aus seiner Sicht dringend erklären, wie es dazu kommen konnte. Hintergrund: Der AfD-Kandidat bekam bei seiner Wahl 4 Stimmen mehr als seine Partei und das BSW gemeinsam haben. Auch von der CDU könnten also Stimmen gekommen sein. Die SPD-Bundestagsfraktion versammelte sich am Abend zu einem Protestmarsch. Abgeordnete zogen teils mit dem Grundgesetz in der Hand vom Bundestag durch das Brandenburger Tor zum Bebelplatz. Verteidigungsminister Boris Pistorius sagte, er sei wütend, dass Demokraten offenbar nichts gelernt hätten aus der Geschichte. Am Ende seiner Rede sang er die Nationalhymne. Die stellvertretende CDU-Vorsitzende und Bundesbildungsministerin Karin Prien äußerte sich auf der Rückfahrt von einem Ukraine-Besuch zu den Vorgängen in Sachsen-Anhalt. Sie könne von dort nicht beurteilen, was bei der Wahl in Magdeburg genau passiert sei. Die CDU habe als Bundespartei aber klare Beschlüsse, die wir einfordern werden, sagte Prien wörtlich. Die Spitzen von Union und SPD kommen am Abend zu einem Koalitionsausschuss zusammen. Auch dort wird die Wahl von Sachsen-Anhalt ein Thema sein.

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1: Um 8 Uhr mit Mirko Jugelt. Die Bundes-SPD sieht nach der Wahl eines AfD-Politikers zum Landtagspräsidenten Redebedarf mit der CDU. SPD-Chef Lars Klingbeil sagte, es sei ein Tabubruch, Rechtsextreme in solche Ämter zu wählen. Nicht nur die CDU, auch das BSW müssten erklären, wie es dazu habe kommen können. Die SPD-Bundestagsfraktion hatte sich am Abend in Berlin zu einem Protestmarsch versammelt. Thüringens Innenminister Georg Mayer von der SPD mahnte im ZDF, die Brandmauer habe ihren Sinn. Wenn die CDU so weitermache, werde sie sich selbst zerstören. Bundesaußenminister Johann Wadephul hat den Anstieg des Antisemitismus in Deutschland als beschämend bezeichnet. Er sagte, zum Jahrestag des Hamas-Angriffs, jeder sei aufgefordert, sich gegen diesen Abgrund von Menschenhass zu stellen. Jüdisches Leben müsse überall sicher und selbstverständlich sein. Hamas-Terroristen und ihre Verbündeten hatten vor 3 Jahren mehr als 1200 Menschen getötet und rund 250 Menschen verschleppt. In Israel wird heute der Opfer gedacht. Die ukrainische Hauptstadt Kiew ist in der Nacht massiv mit russischen Drohnen und Raketen angegriffen worden. Wie Bürgermeister Vitali Klitschko mitteilte, wurden mindestens 2 Menschen getötet. Auch andere Landesteile wurden attackiert. In Dnipro wurde nach Behördenangaben ein Industriebetrieb getroffen. Präsident Volodymyr Zelensky hatte vor einem neuen russischen Großangriff gewarnt und auf Geheimdienstinformationen verwiesen. Sachsens Kultusminister Konrad Clemens hält am Sabbatjahr für Lehrer fest. Clemens sagte dem MDR, gegen den Lehrermangel seien andere Maßnahmen nötig als die Streichung des Sabbatjahres. Nach seinen Angaben nehmen derzeit 530 Lehrkräfte die Auszeit in Anspruch. Die meisten zögern damit ihren Ruhestand vor. Finnland hat die Arbeiten an 2 Google-Rechenzentren gestoppt. Wie die zuständige Behörde in Helsinki mitteilte, sollen zunächst die Auswirkungen auf die Umwelt geprüft werden. Das finnische Tochterunternehmen von Google stehe im Verdacht, hunderte Hektar Wald gerodet zu haben. Finnland erlebt dank des kühlen Klimas und der günstigen Stromversorgung einen Boom bei Rechenzentren. Das waren die Nachrichten.
2: Und der Blick aufs Wetter in der MDR Schlagerwelt. Heute wird es im Laufe des Tages überall sonnig mit nur wenigen Wolken. Es bleibt trocken bei milden 23 Grad. Morgen ist es in Ostsachsen noch längere Zeit freundlich und trocken mit Höchstwerten bis 22 Grad. Sonst mehr Wolken und Regen.

0: bei maximal 19 Grad und dazu weht ein mäßiger Wind. Am Freitag und am Wochenende bleibt es regnerisch, windig und es wird kühler.
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0: Einen schönen Mittwochmorgen wünsche ich Ihnen und mit Rocky von Frank Farian geht's rein in die 8 Uhr Stunde. Schön, dass Sie dabei sind.

0: Claudia Jung in der MDR Schlagerwelt und auch ihre Hits können Sie schon jetzt über die App ARD Sounds immer in der Hosentasche dabei haben, denn
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0: Lina Valaitis, alles, was dein Herz begehrt. Und was macht das Wetter? Ralf Valencia im MDR-Wetterstudio. Gibt es da heute eine Verlängerung der schönen herbstlich milden Tage?
1: Genau, die bekommen wir heute nochmal. Da können wir, also wer heute frei hat zum Beispiel, kann das Ganze noch genießen. Wer nicht frei hat, muss den Nachmittag dann wahrscheinlich nutzen. Aber das geht auf jeden Fall. Wir starten stellenweise mit bisschen Nebel oder Hochnebel. Und ansonsten kommt dann aber heute im Laufe des Tages die Sonne raus. Ein paar Wolken gibt's am Himmel. Und die Temperaturen, die steigen nochmal auf 18 bis 23 Grad.
0: Und wo bekommen wir die meiste Sonne ab?
1: Die meiste Sonne werden wir wahrscheinlich in Sachsen-Anhalt, Thüringen abbekommen und auch in weiten Teilen von Sachsen. Da, wo es jetzt Hochnebel gibt, wird es noch eine Weile dauern, bis der weg ist. Aber auch das wird dann funktionieren.
0: Wie geht's dann morgen weiter?
1: Ja, morgen sieht es so aus, dass wir schon im Laufe der Nacht dichte Wolken bekommen von Westen her. Und dann gibt es in Sachsen-Anhalt und Thüringen schon Regen. In Sachsen bleibt es bis zum Ende der Nacht noch trocken. Allerdings werden die Wolken dann dort auch dichter. Und der Tag morgen, der ist dann wirklich größtenteils grau und auch relativ regnerisch. Dieser Regen zieht von West nach Ost einmal durch. Deswegen dann morgen auch niedrigere Temperaturen, so zwischen 15 und 17 Grad unterm Regen bis 22 Grad sind im Osten von Sachsen nochmal möglich, weil dort die Sonne nochmal ein bisschen mitspielen kann. Aber im Laufe des Tages kommt der Regen dann auch dort an.
0: Dankeschön, Ralf Valencia. Also heute nochmal einen goldenen Herbsttag tanken und danach zeigt sich der Herbst so langsam auch mal von seiner anderen Seite.

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1: Mit Barbara Meesmann, guten Morgen. Die AfD will heute einen Versuch starten, den Thüringer Landtag aufzulösen und damit Neuwahlen zu erzwingen. Für eine Auflösung ist eine Zweidrittelmehrheit nötig. Die AfD sieht nach dem Zerfall der BSW-Fraktion Anfang September die Brombeer-Koalition am Ende. Als weiteren Grund für den Antrag nennt sie einen Vertrauensverlust von CDU-Ministerpräsident Mario Vogt im Zusammenhang mit der Kontroverse um seine Doktorarbeit. Dass die nötige Zweidrittelmehrheit zustande kommt, gilt als unwahrscheinlich. Die anderen Fraktionen haben angekündigt, den Antrag abzulehnen. Nach der Wahl seines Parteikollegen Tobias Rausch zum Landtagspräsidenten von Sachsen-Anhalt sieht AfD-Co-Fraktionschef Ulrich Siegmund seine Wahl zum Ministerpräsidenten als sicher an. Siegmund sagte dem MDR, die CDU habe Anfang Dezember einen Landesparteitag. Er beobachte gespannt, was da passiere. Er gehe in die Ministerpräsidentenwahl im Dezember mit der Gewissheit, trotz der fehlenden 3 Stimmen seiner Partei eine Mehrheit im ersten Wahlgang sicherstellen zu können. Eine historische Urkunde zur Freiberger Knappschaftsgeschichte ist für eine Sonderausstellung nach Freiberg zurückgekehrt. Wie die Stadtverwaltung mitteilte, wird das Schriftstück aus dem Jahr 1426 heute im Stadt- und Bergbaumuseum öffentlich vorgestellt. Die Freiberger Knappschaft entstand als frühe Form der Sozialkasse für Bergleute. Sie gilt als eine der ältesten Sozialversicherungen der Welt.
2: Zum Wetter in der MDR Schlagerwelt. Heute wird es im Lauf des Tages überall sonnig mit nur wenigen Wolken. Es bleibt trocken bei milden 23 Grad. Morgen ist es in Ostsachsen noch längere Zeit freundlich und trocken mit Höchstwerten bis 22 Grad. Sonst mehr Wolken und Regen bei maximal 19 Grad. Und dazu weht ein mäßiger Wind. Am Freitag und am Wochenende bleibt es regnerisch, windig und es wird kühler.
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2: Einen schönen Mittwochmorgen Ihnen. Da geht's jetzt mit den Flippers zum Karneval nach Venedig.

0: Pauline war das in der MDR Schlagerwelt mit ihrem aktuellen Hit Schau mich bitte nicht so an. Und Sie sollten bitte mitwählen, wenn es um die 15 besten Hits in unserer ARD Schlager-Hitparade geht. Denn wir sind unter anderem auf der Suche nach einer neuen Nummer 1. Das Duo Graziano und Sunrise waren jetzt ja 7 Wochen lang mit ihrem Hit Una Notte Italiana auf dem ersten Platz. Schier unglaublich. Aber Sie wissen, nach 7 Wochen ARD Schlager-Hitparade dürfen Sie diesen Titel nicht mehr wieder wählen. Es gibt also Platz für einen neuen Nummer 1 Hit. Vielleicht ist es ja Alles, was du suchst von Ramon Rosselli. Der ist aktuell auf Platz Nummer 2 und auf dem dritten Platz ist unheilig gelandet mit Meilenweit. Alle weiteren Platzierungen der Top 15 sowie unsere Neuvorstellungen finden Sie im Internet unter ardschlagerhitparade.de. Und da können Sie auch gleich abstimmen für die nächste Ausgabe am Freitagabend ab 18 Uhr hier bei uns.
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1: Um 9 Uhr mit Mirko Jugelt. BSW-Generalsekretär Oliver Runert hat ausgeschlossen, dass seine Partei den AfD-Politiker Hans-Thomas Tilschneider zum Landtagsvizepräsidenten gewählt hat. Tilschneider hatte gestern 5 Stimmen mehr erhalten, als die AfD-Abgeordnete hat. Runert sagte dem MDR, man habe klar gesagt, dass man ihn wegen seiner inhaltlichen Einstellungen nicht mitwähle. Dagegen habe sich gestern gezeigt, dass sich Teile der CDU eine Mehrheit mit der AfD vorstellen könnten. Runert bekräftigte, dass das BSW sich bei der Wahl des Ministerpräsidenten im Dezember enthalten werde. Bundesaußenminister Johann Wadephul hat den Anstieg des Antisemitismus in Deutschland als beschämend bezeichnet. Er sagte, zum Jahrestag des Hamas-Angriffs, jeder sei aufgefordert, sich gegen diesen Abgrund von Menschenhass zu stellen. Jüdisches Leben müsse überall sicher und selbstverständlich sein. Hamas-Terroristen und ihre Verbündeten hatten vor 3 Jahren mehr als 1200 Menschen getötet und rund 250 Menschen verschleppt. In Israel wird heute der Opfer gedacht. Die Weltgesundheitsorganisation warnt vor einem weiteren Anstieg der Fettleibigkeit bei Kindern und Jugendlichen. Die WHO teilte mit, 2024 seien 170 Millionen Kinder und Jugendliche zu dick gewesen. Damit habe sich die Verbreitung von Fettleibigkeit seit 1990 vervierfacht. Die WHO forderte von der Politik Strategien, die eine gesunde Ernährung und körperliche Aktivität erleichtern. Dazu gehörten steuerliche Maßnahmen, aber auch Anreize in der Bildung und der Stadtplanung. Die ukrainische Hauptstadt Kiew ist in der Nacht massiv mit russischen Drohnen und Raketen angegriffen worden. Wie Bürgermeister Vitali Klitschko mitteilte, wurden mindestens 2 Menschen getötet. Auch andere Landesteile wurden attackiert. In Dnipro wurde nach Behördenangaben ein Industriebetrieb getroffen. Präsident Volodymyr Zelensky hatte am Vorabend vor einem neuen russischen Großangriff gewarnt und auf Geheimdienstinformationen verwiesen. Sachsens Kultusminister Konrad Clemens hält am Sabbatjahr für Lehrer fest. Clemens sagte dem MDR, gegen den Lehrermangel seien andere Maßnahmen nötig als die Streichung des Sabbatjahres. Nach seinen Angaben nehmen derzeit 530 Lehrkräfte die Auszeit in Anspruch. Die meisten zögen damit ihren Ruhestand vor. Das waren die Nachrichten.
2: Und hier das Wetter in der MDR Schlagerwelt. Heute wird es im Lauf des Tages überall sonnig mit nur wenigen Wolken. Es bleibt trocken bei milden 23 Grad. Morgen ist es in Ostsachsen noch längere Zeit freundlich und trocken mit Höchstwerten bis 22 Grad. Sonst mehr Wolken und Regen bei maximal 19 Grad. Und dazu weht ein mäßiger Wind. Am Freitag und am Wochenende bleibt es regnerisch, windig und es wird kühler.
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2: Und jetzt können wir zusammen mit Gabi Baginski eine Runde feiern wie die Spanier. Hier ist sie mit Manos Arriba.

Nach Hoffmann und Hoffmann in der MDR Schlagerwelt jetzt zu Melanie Payer mit einem Hit, der in dieser Woche eine unserer Neuvorstellungen in der ARD Schlagerhitparade ist, Liebe versteht. Diese Single ist wirklich noch brandheiß und wird erst am Freitag veröffentlicht. Und da hat sie es vielleicht schon unter die 15 besten Hits der Woche geschafft. Wenn Ihnen das Lied also gefällt, abstimmen können Sie noch bis heute Mittag 12 Uhr über ardschlagerhitparade.de. Ob Melanie Payer es mit ihrem Lied Liebe versteht schaffen wird, dabei zu sein, einfach reinhören am Freitagabend ab 18 Uhr hier bei uns.

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2: Es ist ein Wunder. Marvin ist ein freundlicher junger Mann. Aber Marvin hatte es nicht immer leicht im Leben. Von Beginn an ist sein Leben geprägt von einer Behinderung, die ihn in seinem Leben einschränkt. Lange Zeit war nicht klar, ob Marvin jemals sprechen kann. Viel haben die Eltern gemeinsam mit der Förderschule unternommen. Kleine Übungen, weite Wege, Tag für Tag. Marvin hat sich vieles im Leben hart erarbeiten müssen. Das spürt man Marvin aber gar nicht ab. Ganz im Gegenteil, Marvin ist ein freundlicher Mensch. Er lacht, er ist offen und geht auf andere zu, wenn er nicht gerade schüchtern ist. Jetzt steht Marvin vor 150 Leuten. Die Schule feiert 35. Geburtstag, Eltern, viele Gäste und sogar die Ministerin ist gekommen, um mitzufeiern. Der Schulchor tritt auf und Marvin tritt aus dem Chor nach vorn. Er steht vor den vielen Leuten und singt ein Solo. Wunder geschehen, ich hab's gesehen. Es gibt so vieles, was wir nicht verstehen. Wunder geschehen, ich war dabei. Wir dürfen nicht nur an das glauben, was wir sehen. Ich habe Tränen in den Augen und werde diesen Moment nie vergessen. Wie recht du doch hast, Marvin, und keiner könnte das besser sagen als du. Danke, Marvin, für dieses Wunder. Halten wir die Augen offen für die Wunder um uns.
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1: Mit Susanne Prager. Der Streit im Deutschen Eisschnelllaufverband um den Standort Erfurt ist erneut aufgeflammt. Die Deutsche Eisschnelllauf- und Shorttrack-Gemeinschaft hat den Erfurter Sportlerinnen und Sportlern eine Frist gesetzt. Bis Donnerstag sollen sie eine Vereinbarung unterschreiben und ihrer Versetzung an die Standorte Inzellen, Bayern und Berlin zustimmen. Der Bundesverband wirft dem Thüringer Landesverband als Begründung vor, eine Vereinbarung gebrochen zu haben. Der Landesverband weist das zurück. Das Soßenwerk von Hohmann in Rogitz soll in einem Jahr geschlossen sein. Das hat der Mutterkonzern Theo Müller mitgeteilt. Grund dafür sind hohe Kosten, fehlende Auslastung und ein verändertes Kaufverhalten der Kunden. Soßen im Glas seien immer weniger gefragt. Für die rund 160 betroffenen Mitarbeiter in Rogitz verhandelt das Unternehmen jetzt mit dem Betriebsrat über Weiterbeschäftigung und sozialverträgliche Lösungen. Bis Ende September 27 soll die Produktion eingestellt sein. Auch ein Werk für Schnittkäse der Müller-Gruppe in Leppersdorf in Sachsen soll geschlossen werden. Beim Obstbauernverband Sachsen und Sachsen-Anhalt wachsen die Sorgen. Wie der Verband mitteilte, setzen steigende Lohnkosten, fehlende Saisonkräfte und zunehmende Wetterrisiken die Betriebe unter Druck. Regionales Obst könnte demnach noch seltener in den Regalen liegen. Da die Landwirte auf Saisonarbeitskräfte bei der Ernte angewiesen sind, fordert der Verband weniger Bürokratie und rechtssichere Regeln auch für die Beschäftigung von Arbeitskräften aus Drittstaaten. Zudem befürchtet der Verband der Obstbauern, dass sich die arbeitsintensive Kulturen wirtschaftlich nicht mehr lohnen und Flächen perspektivisch aufgegeben werden. Soweit die Meldungen. 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
2: Und der Blick aufs Wetter in der MDR Schlagerwelt. Heute wird es im Lauf des Tages überall sonnig mit nur wenigen Wolken. Es bleibt trocken bei milden 23 Grad. Morgen ist es in Ostsachsen noch längere Zeit freundlich und trocken mit Höchstwerten bis 22 Grad. Sonst mehr Wolken und Regen bei maximal 19 Grad. Und dazu weht ein mäßiger Wind. Am Freitag und am Wochenende bleibt es regnerisch, windig und es wird kühler.
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2: Weiter geht's mit dem super erfolgreichen Duo Cindy und Bert und einem ihrer vielen Hits aus den 70er Jahren.

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0: Anlass ist die Zersplitterung des Koalitionspartners BSW in zwei fraktionslose Abgeordnetenblöcke und die neue Fraktion Thüringen gerecht. Für die AfD ein Verstoß gegen den Wählerwillen. Wiebke Musal, die parlamentarische Geschäftsführerin.
1: Wenn sich eine neue Partei gründet, die eine Kleinstpartei ist, die niemals Unterschriften dafür gesammelt hat, dass sie in den Landtag überhaupt gewählt werden kann, die diesen Kontakt zum Bürger überhaupt gar nicht hergestellt hat, die stellen sich jetzt her und sagen, wir wollen trotzdem weiter regieren. Und letztendlich müssen wir darüber abstimmen, um zu erfahren, was dann das Ergebnis dieser Abstimmung sein wird.
0: Die Abstimmung erfolgt offen, denn die Auflösung des Landtags läuft unter Sachfragen und laut Thüringer Verfassung werden diese Entscheidungen nicht in geheimer Wahl getroffen. An den Erfolgsaussichten für den AfD-Antrag ändert sich damit nichts. Er braucht eine Zweidrittelmehrheit, braucht 59 Abgeordnetenstimmen. Die AfD kommt auf 32, benötigt also die Unterstützung der anderen Parteien. In Sicht ist die nicht. Die SPD wird ablehnen. Dorothea Marx, Landtagsvizepräsidentin, sagt, natürlich könne man mit der Sicht von außen in Frage stellen, ob ein solcher Parteiwechsel nicht vom Wähler legitimiert werden müsse. Aber
2: von der Innensicht, wir sehen schon im Thüringen gerecht quasi den großen Teil der Fraktion, mit der wir damals in diese Koalition gegangen sind und haben deswegen auch keinen Grund, die nicht fortzusetzen.
0: Zumal es in der Thüringer Verfassung keinen Passus gibt, der Neuwahlen vorschreibt, sollte die Fraktion einer Partei auseinanderbrechen. Denn Abgeordnete sind nach ihrer Wahl nicht parteilichen Vorgaben verpflichtet, sondern, so steht es in Artikel 53 Absatz 1, nur ihrem Gewissen. Für Andreas Bühl, CDU-Fraktionschef, ist es daher keine Frage, wie er und seine Parteikollegen sich zum AfD-Antrag verhalten werden.
3: Wir haben ein funktionierendes Parlament. Wir haben in der letzten Parlamentssitzung mit allen, sagen wir mal, herausfordernden Situationen trotzdem erfolgreich Wahlen durchgeführt. Wir haben Anträge beschlossen. Warum sollte man ein arbeitsfähiges Gremium nur aus Lust einer einzelnen politischen Kraft daraus politischen Vorteil zu ziehen auflösen? Das ist völlig irrig.
0: Dritter Partner des Regierungslagers im Freistaat ist die Fraktion von Thüringen gerecht. 10 Abgeordnete stark. Eine Notwendigkeit für Neuwahlen sieht auch dort keiner. Zumal Sigrid Hubbach, die Fraktionsvorsitzende, davon spricht, dass sie gar nicht wahrnehme, dass die Menschen im Land diese Neuwahlen fordern würden nach der Implosion des BSW. Im Gegenteil.
2: Wenn ich andere Termine wahrnehme oder auch im Wahlkreis unterwegs bin, kommen mir eigentlich zu 99% positive Meinungen entgegen, dass man uns Erfolg wünscht, dass man uns Glück wünscht, dass man sich freut, dass Thüringen stabil bleibt.
0: Bliebe noch als zweite Oppositionspartei Die Linke. Ebenfalls keine Unterstützung für den AfD-Antrag. Fraktionschef Christian Schaft.
4: Der Landtag ist gefordert, sich auch unter diesen schwierigen Bedingungen nun darauf zu fokussieren, die drängenden Probleme der Menschen in Thüringen zu lösen, anstatt sich mit sich selber zu beschäftigen.
0: So wird die AfD heute scheitern mit ihrem Antrag auf Auflösung des Parlaments.

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1: Um 10 Uhr mit Mirko Jugelt. BSW-Generalsekretär Oliver Runert hat ausgeschlossen, dass seine Partei den AfD-Politiker Hans-Thomas Tillschneider zum Landtagsvizepräsidenten gewählt hat. Tillschneider hatte gestern 5 Stimmen mehr erhalten, als die AfD-Abgeordnete hat. Runert sagte dem MDR, man habe klar gesagt, dass man ihn wegen seiner inhaltlichen Einstellungen nicht mitwähle. Dagegen habe sich gestern gezeigt, dass sich Teile der CDU eine Mehrheit mit der AfD vorstellen könnten. Der neue Tankrabatt kommt laut IFO-Institut bislang nur teilweise bei den Autofahrern an. Wie das Münchner Wirtschaftsforschungsinstitut mitteilte, wurden bei Diesel und Super E10 von den 17 Cent im Schnitt 15 Cent weitergegeben. Bei E5 seien es 16 Cent. Allerdings gäbe es Schwankungen. So sei der Rabatt am 1. Oktober komplett weitergegeben worden, am Wochenende nicht. Vor allem bei der günstigeren Sorte E10 gäbe es viel Bewegung. Bundesaußenminister Johann Wadephul hat den Anstieg des Antisemitismus in Deutschland als beschämend bezeichnet. Er sagte zum Jahrestag des Hamas-Angriffs, jeder sei aufgefordert, sich gegen diesen Abgrund von Menschenhass zu stellen. Jüdisches Leben müsse überall sicher und selbstverständlich sein. Hamas-Terroristen und ihre Verbündeten hatten vor 3 Jahren mehr als 1200 Menschen getötet und rund 250 Menschen verschleppt. In Israel wird heute der Opfer gedacht. Die Weltgesundheitsorganisation warnt vor einem weiteren Anstieg der Fettleibigkeit bei Kindern und Jugendlichen. Die WHO teilte mit, 2024 seien 170 Millionen Kinder und Jugendliche übergewichtig gewesen. Die Zahl habe sich damit seit 1990 vervierfacht. Die WHO forderte von der Politik Strategien, die gesunde Ernährung und körperliche Aktivität erleichtern. Dazu gehörten steuerliche Maßnahmen, aber auch Anreize in der Bildung und der Stadtplanung. Die Billigfluggesellschaft Ryanair kehrt vorerst nicht an den Flughafen Leipzig-Halle zurück. Das berichtet die Leipziger Volkszeitung. Ryanair habe nach langen Verhandlungen mit dem Flughafen abgesagt. Die irische Airline habe als Grund zu hohe Kosten in Deutschland genannt, etwa bei der Luftverkehrssteuer. Der Flughafen gibt nach eigenen Angaben die Hoffnung aber nicht auf. Eine Sprecherin sagte, man arbeite weiter an wettbewerbsfähigen Rahmenbedingungen. Das waren die Nachrichten.
2: Zum Wetter in der MDR Schlagerwelt. Heute wird es im Lauf des Tages überall sonnig mit nur wenigen Wolken. Es bleibt trocken bei milden 23 Grad. Morgen ist es in Ostsachsen noch längere Zeit freundlich und trocken mit Höchstwerten bis 22 Grad. Sonst mehr Wolken und Regen bei maximal 19 Grad. Und dazu weht ein mäßiger Wind. Am Freitag und am Wochenende bleibt es regnerisch, windig und es wird kühler.
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2: Und weiter geht's durch den Mittwochvormittag mit André Stade und Luisa.

0: Verlorenes Paradies, Vicky Leandros war das in der MDR Schlagerwelt. Auch er hat schon einige Male das Paradies verloren, Matthias Reim. 4 Ehen, eine Herzmuskelentzündung und eine Insolvenz. All das hat er in den vergangenen Jahrzehnten durchgestanden und hat sich immer wieder auf die Bühne zurückgekämpft. Wie er das geschafft hat? Nach den dunkelsten Phasen, also nach Trennungen, einem Riesenschuldenberg, dem Absturz, nach dem Mega-Erfolg Verdammt, ich lieb dich, da sagt Matthias Reim, hat ihm die Liebe immer wieder weitergeholfen. Er hat nach vorn geschaut, schwarz sehen ist einfach nicht Reims Ding, sagt er. Er sei vor allem eins, optimistisch in allen Lebenslagen. Und gerade ist er wieder im Umbruch, aber im positiven Sinn, er trennt sich von überflüssig gewordenen Dingen, seinem Boot, vieler seiner Motorräder, seine Villa in Stockach am Bodensee, denn wichtig sei ihm jetzt vor allem seine Familie. Und mit Frau Christine Stark und seiner 4-jährigen Tochter Zoe lebt Matthias Reim inzwischen in einer kleineren Wohnung im nahen Überlingen. Da ist er derzeit auch nicht so oft, denn Matthias Reim ist ja gerade auf Jubiläumstour und wir wünschen ihm weiterhin viel Erfolg.
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Nach Gigi Anderson jetzt zu Franzine Jordi. Die Schweizer Sängerin hat uns ja durch diesen Sommer mit ihrem Hit Nur für eine Sommernacht begleitet, indem sie von einer flüchtigen Begegnung erzählt, die sich tief einprägt, obwohl sie nur wenige Stunden dauert. Ein Sommerflirt, der uns sicher auch durch die kommenden trüberen Herbsttage tragen wird. Und der nächste Sommer kommt bestimmt.

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1: Mit Susanne Prager. Die AfD im Thüringer Landtag will heute mit einem Antrag die Auflösung des Parlaments und Neuwahlen erreichen. Weil die Unterstützung aus anderen Fraktionen fehlt, gilt die nötige Mehrheit dafür als unwahrscheinlich. Vier Verlage und ein IT-Dienstleister aus Thüringen präsentieren sich ab heute auf der Frankfurter Buchmesse. Weil die Unternehmen wirtschaftlich unter Druck stehen, konzentrieren sich die meisten Thüringer Verlage allerdings auf die Leipziger Buchmesse im Frühjahr. Sachsens Kultusminister Konrad Clemens will Lehrkräften trotz Lehrermangels weiterhin ein Sabbatjahr ermöglichen. Clemens sagte im NDR aktuell, von den landesweit 30.000 nehmen aktuell 530 Lehrkräfte eine Auszeit. Die meisten zögen damit ihren Ruhestand vor. Sie verdienten über mehrere Jahre weniger und könnten sich früher zur Ruhe setzen. Clemens betonte, gegen den Lehrermangel seien Maßnahmen nötig, die kurzfristig wirkten. Da helfe es nicht, das Sabbatjahr zu streichen. Der AfD-Politiker Ulrich Siegmund sieht seine Wahl zum Ministerpräsidenten von Sachsen-Anhalt als sicher an. Er sagte MDR aktuell, die CDU habe Anfang Dezember einen Landesparteitag, der noch wichtig werde. Er beobachte gespannt, was da gerade passiere. Er gehe in die Ministerpräsidentenwahl im Dezember mit der Gewissheit, eine Mehrheit im ersten Wahlgang sicherstellen zu können. Der AfD fehlen zur Mehrheit im Landtag 3 Stimmen. Dennoch wurden gestern ihre Kandidaten Tobias Rausch und Hans-Thomas Tilschneider zum Landtagspräsidenten und Stellvertreter gewählt. Soweit die Meldungen. 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
2: Und hier das Wetter in der MDR Schlagerwelt. Heute wird es im Lauf des Tages überall sonnig mit nur wenigen Wolken. Es bleibt trocken bei milden 23 Grad. Morgen ist es in Ostsachsen noch längere Zeit freundlich und trocken mit Höchstwerten bis 22 Grad. Sonst mehr Wolken und Regen bei maximal 19 Grad. Und dazu weht ein mäßiger Wind. Am Freitag und am Wochenende bleibt es regnerisch, windig und es wird kühler.
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2: Und hier ist eine Erinnerung an Bernd Glüwer mit seinem Hit Das mit dir könnte gehen.

0: Tommy Steiner, alles Gute. Er kam heute vor 64 Jahren als Karl-Heinz Steiner in Aalen zur Welt. Und gleich mit seinem ersten Schlager, Die Fischer von San Juan, landete er nicht nur seinen ersten, sondern auch seinen größten Erfolg. Und daran erinnert er sich, als ob es gestern gewesen wäre.
1: Ja, ja, natürlich. Das war 1983. Es war eine Zeit, wo eigentlich die internationale Popmusik und die Neudeutsche Welle die Charts dominierten. Es war schon eigentlich für einen deutschen Schlager zu der Zeit, würde ich sagen, eine Meisterleistung, da reinzukommen. Also das liegt jetzt nicht unbedingt an mir, es liegt auch an dem Lied und an dem Team, das daran gearbeitet hat und am Publikum, das letztendlich auch verantwortlich ist dafür, an den Fans, dass deutscher Schlager wieder stattgefunden hat. Aber es war schon phänomenal, dass da plötzlich eine Riege von jungen Künstlern da plötzlich romantischen Schlager gesungen haben. Und dieser Schlager findet da in den Charts plötzlich mehr und mehr Positionen und findet in den oberen Rängen statt.
0: Auch wenn es ruhiger um Tommy Steiner geworden ist, er steht nach wie vor auf der Bühne, vor allem auch zusammen mit anderen Kollegen, und lässt die alten Hits von sich wieder aufleben. Heute zu seinem 64. Geburtstag wünschen wir ihm auch weiterhin alles Gute und viel Erfolg. Und dieses Lied darf da natürlich nicht fehlen.

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1: Um 11 Uhr mit Mirko Jugelt. BSW-Generalsekretär Oliver Runert hat ausgeschlossen, dass seine Partei den AfD-Politiker Hans-Thomas Tilschneider zum Landtagsvizepräsidenten gewählt hat. Tilschneider hatte gestern 5 Stimmen mehr erhalten, als die AfD-Abgeordnete hat. Runert sagte dem MDR, man habe klar gesagt, dass man ihn wegen seiner inhaltlichen Einstellungen nicht mitwähle. Dagegen habe sich gestern gezeigt, dass sich Teile der CDU eine Mehrheit mit der AfD vorstellen könnten. Runert bekräftigte, dass das BSW sich bei der Wahl des Ministerpräsidenten im Dezember enthalten werde. Bei russischen Luftangriffen auf die Ukraine sind nach ukrainischen Angaben 11 Menschen getötet worden. Präsident Volodymyr Zelensky teilte auf Telegram mit, Russland habe gezielt Energieanlagen ins Visier genommen. Die Ukraine benötige dringend weitere Luftabwehrsysteme. Die Angriffe konzentrierten sich auf Kiew, Poltawa, Dnipropetrovsk und Charkiw. Zelensky hatte am Vorabend vor einem neuen russischen Großangriff gewarnt und auf Geheimdienstinformationen verwiesen. Der neue Tankrabatt kommt laut IFO-Institut bislang nur teilweise bei den Autofahrern an. Wie das Münchner Wirtschaftsforschungsinstitut mitteilte, wurden bei Diesel und Super E10 von den 17 Cent im Schnitt 15 Cent weitergegeben. Bei E5 seien es 16 Cent. Allerdings gäbe es Schwankungen. So sei der Rabatt am 1. Oktober komplett weitergegeben worden, am Wochenende nicht. Vor allem bei der günstigeren Sorte E10 gäbe es viel Bewegung. Die wichtige Bahnstrecke zwischen Hannover und Hamburg kann komplett neu gebaut werden. Der Verkehrsausschuss des Bundestags gab dafür grünes Licht. Zugleich soll die bestehende Strecke saniert werden. Morgen entscheidet der Bundestag über das Projekt. Die Zustimmung dort gilt als Formsache. Die Bahnstrecke Hannover-Hamburg ist eine der wichtigsten Verkehrsachsen in Deutschland. Sie ist stark überlastet. Gegen einen Neubau gibt es vor Ort allerdings auch Proteste. Die Billigfluggesellschaft Ryanair kehrt vorerst nicht an den Flughafen Leipzig-Halle zurück. Das berichtet die Leipziger Volkszeitung. Ryanair habe nach langen Verhandlungen mit dem Flughafen abgesagt. Die irische Airline habe als Grund zu hohe Kosten in Deutschland genannt, etwa bei der Luftverkehrssteuer. Der Flughafen gibt nach eigenen Angaben die Hoffnung aber nicht auf. Eine Sprecherin sagte, man arbeite weiter an wettbewerbsfähigen Rahmenbedingungen. Das waren die Nachrichten.
2: Der Blick aufs Wetter in der MDR Schlagerwelt. Heute bekommen wir im Laufe des Tages viel Sonnenschein. In der Altmark und im Elbhavelwinkel gibt's zeitweise lockere Wolkenfelder. Bei maximal 23 Grad bleibt's überwiegend trocken. Morgen sieht's ähnlich aus. Am Donnerstag und Freitag wird's dann regnerisch. Bei sinkenden Temperaturen am Donnerstag 17, am Freitag nur noch 15 Grad.
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2: Rein geht's in die Stunde mit Beautiful Sunday, einem Schlagerschätzchen von Daniel Boone aus dem Jahr 1972.

Die Münchner Freiheit und tausendmal du. Sie haben bestimmt schon mehr als 1000 Auftritte hinter sich und touren nach wie vor gerne durch die Lande. Ende Oktober kommen sie dann auch zu uns ins MDR Schlagerland. Am 30. Oktober spielen sie im Steintor Varieté in Halle und am 31. Oktober spielen sie in Freiburg an der Unstrut und zwar im Lichthof der Rotkäppchen Erlebniswelt. Und zu ihrem Klassiker tausendmal du werden dann bestimmt wieder viele Handys leuchtend geschwenkt. Weiter geht's in der MDR Schlagerland mit einem Österreicher. Hier ist Oliver Heidt, der sich sein Liebesgeständnis leider nur gedacht hat.

0: Komm, ich zeig dir, wie man tanzt. Karel Gott in der MDR Schlagerwelt. Da wäre sicher manche von uns gerne mit ihm mal über das Parkett geschwebt. Beim ZDF heißt es übrigens gerade in einer Dokumentation, komm, ich zeig dir, wie erfolgreiche Schlager gemacht werden. Moderator Leon Windscheid untersucht, warum Schlager so viele Menschen begeistert und welche Zutaten aus Melodien, Texten und Emotionen einen Hit ausmachen. Um das zu erklären, hat er sich zum Beispiel mit Roland Kaiser unterhalten, mit Musikproduzenten Tim Peters oder auch mit Easy Glück und vielen mehr. Warum lieben wir Schlager? Gerne mal anschauen in der ZDF-Mediathek und hinter die Kulissen blicken.
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1: Mit Susanne Prager. Der Regionalverkehr in Sachsen-Anhalt und Thüringen soll trotz höherer Trassengebühren vorerst nicht ausgedünnt werden. Peter Panitz von der Nahverkehrsgesellschaft Sachsen-Anhalt sagt der MDR aktuell, seien keine Streichungen geplant. Man gehe davon aus, dass der Bund eine Lösung finde. Auch der Verkehrsverbund Thüringen will sein Angebot zunächst wie bisher erhalten. Verkehrsverbünde in Sachsen haben dagegen bereits Kürzungen zum Fahrplanwechsel im Dezember angekündigt. Zuvor hatte der Europäische Gerichtshof die Trassenpreisbremse gekippt. Dadurch steigt die Schienenmaut für Regionalzüge und S-Bahnen deutlich. Die Molkerei Sachsenmilch in Leppersdorf will zum Jahresende die Schnittkäserei schließen. Betroffen sind etwa 150 Mitarbeiter in Produktion und Verpackung, wie die Gewerkschaft Nahrung Genuss Gaststätten mitteilte. Für die Mitarbeiter soll es eine sozialverträgliche Lösung geben. Grund der Schließung ist laut Unternehmen die fehlende Wirtschaftlichkeit des Bereichs. In Leppersdorf sind insgesamt 3000 Mitarbeiter beschäftigt. Verbraucherschützer sehen Ratenzahlungen im Onlinehandel kritisch. Paul Huber von der Verbraucherzentrale Sachsen sagte, dadurch würden gerade junge Menschen dazu verleitet, Geld auszugeben, das sie gar nicht hätten. Am Ende sei es ein Puzzle aus vielen einzelnen Ratenkäufen, die sich zu einer sehr, sehr hohen Zinslast anhäufen könnten. Eine Abhilfe könnten die neuen Regeln ab dem 20. November schaffen. Dann müssen Zahlungsanbieter ab 20 Euro Einkaufswert die Kreditwürdigkeit des Kunden prüfen, wenn der in Raten gezahlt werden soll. Soweit die Meldungen, jetzt neu die Schlagerwelt in der ARD Sounds App.
2: Zum Wetter in der MDR Schlagerwelt. Heute wird es im Lauf des Tages überall sonnig mit nur wenigen Wolken. Es bleibt trocken bei milden 23 Grad. Morgen ist es in Ostsachsen noch längere Zeit freundlich und trocken mit Höchstwerten bis 22 Grad. Sonst mehr Wolken und Regen bei maximal 19 Grad. Und dazu weht ein mäßiger Wind. Am Freitag und am Wochenende bleibt es regnerisch, windig und es wird kühler.
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2: Und hier kommt Andrea Berg mit einem ihrer großen Hits. Mach mir schöne Augen.

0: mit der MDR Schlagerwelt durch den Mittwochvormittag und jetzt geht's um Ihr Geld. Sie kennen das vielleicht, wenn man was braucht, will man in der Regel nicht lange warten. Die neue Waschmaschine soll schnell her, ein neuer Fernseher wäre auch nicht schlecht, nur wenn das Geld gerade knapp ist, kein Problem, dann wird einfach später bezahlt. Anbieter wie Klarna oder PayPal machen das möglich. Verbraucherschützer sehen die Entwicklung allerdings kritisch, denn wer den Überblick verliert, kann schnell in der Schuldenfalle landen. Aber ab November gelten dafür neue Regeln, wie MDR-Reporter Ralf Geißler berichtet.
1: Kaufe jetzt, zahle später, gern auch in Raten. Vor allem die Zahlungsdienstleister PayPal, Klarna und RatePay offerieren das spätere Bezahlen und die Kunden gehen immer häufiger darauf ein, sagt Ralf Wefer vom Vergleichsportal Verivox.
2: Inzwischen bezahlen 15% aller Befragten einen 1.000-Euro-Einkauf bevorzugt in Teilbeträgen, anstatt ihn in einer Summe zu begleichen. Und das ist ein deutlicher Anstieg im Vergleich zu früher. Also die Beliebtheit hat sich innerhalb von 2 Jahren fast verdoppelt.
1: Die Anbieter verdienen gut daran. Wer seine Raten nicht pünktlich begleicht, muss schnell hohe Zinsen zahlen. Verbraucherschützer sehen den Boom des Ratenzahlens im Onlinehandel deshalb kritisch. Paul Huber von der Verbraucherzentrale Sachsen sagt, in der Schuldnerberatung habe sich das Klientel verändert. Immer häufiger kämen junge Leute.
3: Da sehen wir vor allem, dass das Online-Geschäft den Vertragsschluss vereinfacht und junge Menschen dazu verleitet werden, Geld auszugeben, was sie vielleicht auch gar nicht in der Tasche haben. Das Problem sind also heute nicht mehr primär die einzelnen Großkredite, sondern ein Puzzle aus vielen einzelnen Ratenkäufen, die sich dann zu einer sehr, sehr hohen Zinslast anhäufen können.
1: Vor allem bei Einkäufen bis 200 Euro galten bislang kaum Regeln, wenn Ratenzahlung vereinbart wurde. Denn diese sogenannten Kleinstkredite fielen nicht unter das strenge Bankenrecht. Doch ab 20. November ist damit Schluss. Mit der Reform der Verbraucher

Anlagen bezahlt haben will, ohne dass ein Zahlungsdienstleister eingeschaltet ist, fällt das nicht unter die strengen Kreditrichtlinien. Es ist die altmodische Variante von Kaufe jetzt, zahle später. Sie bleibt von einer Bonitätsprüfung befreit.

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1: Um 12 Uhr mit Björn Sieverding. Die Porzellanmanufaktur Kahler stellt ihren Betrieb zum Jahresende ein. Wie der Insolvenzverwalter mitteilte, konnte kein Investor gefunden werden. Nun würden nur noch bestehende Aufträge abgearbeitet. Die traditionsreiche Manufaktur hatte im Februar Insolvenz angemeldet. Als Gründe wurden unter anderem eine schwache Auftragslage und hohe Energiekosten genannt. Das Unternehmen beschäftigt derzeit noch rund 100 Mitarbeiter. Gutverdiener müssen sich im kommenden Jahr auf höhere Sozialabgaben einstellen. Die Bundesregierung beschloss, die Gehaltsgrenze anzuheben, bis zu der Sozialbeiträge abgezogen werden. Bei der Krankenversicherung steigt sie um mehr als 560 Euro auf künftig 6.375 Euro. In der Renten- und Arbeitslosenversicherung liegt die Bemessungsgrenze künftig bei 8.850 Euro. Für Gutverdiener steigt die Mehrbelastung monatlich um gut 100 Euro. Die Bundesregierung beschloss außerdem einen besseren Schutz vor digitaler Gewalt. Der Gesetzentwurf sieht vor, das Strafrecht, um Fälle wie sexualisierte Deepfakes zu erweitern. BSW-Generalsekretär Oliver Runert hat ausgeschlossen, dass seine Partei den AfD-Politiker Hans-Thomas Tillschneider zum Landtagsvizepräsidenten gewählt hat. Till Schneider hatte gestern 5 Stimmen mehr erhalten, als die AfD-Abgeordnete hat. Runert sagte dem MDR, man habe klar gesagt, dass man ihn wegen seiner inhaltlichen Einstellungen nicht mitwähle. Dagegen habe sich gestern gezeigt, dass sich Teile der CDU eine Mehrheit mit der AfD vorstellen könnten. Die wichtige Bahnstrecke zwischen Hannover und Hamburg kann komplett neu gebaut werden. Der Verkehrsausschuss des Bundestags gab dafür grünes Licht. Zugleich soll die bestehende Strecke saniert werden. Morgen entscheidet der Bundestag über das Projekt. Die Zustimmung dort gilt als Formsache. Die Bahnstrecke Hannover-Hamburg ist eine der wichtigsten Verkehrsachsen in Deutschland. Sie ist stark überlastet. Thüringens Ministerpräsident Mario Vogt zieht seine Klage gegen die Aberkennung seines Doktortitels zurück. Das bestätigen mehrere CDU-Abgeordnete, die von Vogt über diesen Schritt informiert wurden. Die TU Chemnitz wirft Vogt vor, in seiner Doktorarbeit unsauber gearbeitet zu haben und entzog ihm den Doktortitel. Vogt scheiterte mit einem Widerspruch und wandte sich an das Verwaltungsgericht Chemnitz. Vor allem die AfD setzt ihn wegen der Affäre politisch unter Druck. Das waren die Nachrichten.
2: Und hier das Wetter in der MDR-Schlagerwelt. Heute bekommen wir im Laufe des Tages viel Sonnenschein. In der Altmark und im Elbhavelwinkel gibt's zeitweise lockere Wolkenfelder. Bei maximal 23 Grad bleibt's überwiegend trocken. Morgen sieht's ähnlich aus. Am Donnerstag und Freitag wird's dann regnerisch. Bei sinkenden Temperaturen am Donnerstag 17, am Freitag nur noch 15 Grad.
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2: Willkommen in der Mittagszeit. Die genießen wir natürlich wieder mit einer Riesenportion Lieblingsschlager. Starten wir gleich mal mit Paola und Cinema. Wie

Jörg Hindemith, heute kommt Marie zurück. Ob sie wohl auch eine Pistole dabei hat? Wenke Mühre hat in der Talkshow Riverboat erzählt, dass sie früher als 18-Jährige für ihre Fahrten zu Auftritten von ihrem Vater eine Gaspistole ins Handschuhfach gelegt bekommen hatte. Er war in Sorge, dass Wenke, die als junge Frau da allein unterwegs war, bedroht oder bedrängt werden könnte. Und die Pistole sollte ihr Sicherheit vermitteln. Es sei eine Gaspistole gewesen, die Reizstoffe oder Knallmunition verschießen konnte, aber so Wenke Mühre, sie habe sie nie gebraucht. Zum Glück. Ja, auch Eltern von angehenden Schlagerstars erleben so manche schlaflose Nacht. Eine neue Runde Riverboat gibt's übrigens am Freitagabend 22 Uhr im MDR-Fernsehen und mit dabei sind dann auch Stefanie Hertel und Johanna Moss und haben bestimmt etwas im Gepäck. Mehr dazu gegen 10 nach halb 12.

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0: Staatssekretär Oliver Runert hat ausgeschlossen, dass seine Partei den AfD-Politiker Hans-Thomas Tillschneider zum Landtagsvizepräsidenten gewählt hat. Tillschneider hatte gestern 5 Stimmen mehr erhalten als die AfD-Abgeordnete. Hat Runert sagte dem MDR, man habe klar gesagt, dass man ihn wegen seiner inhaltlichen Einstellungen nicht mitwähle. Dagegen hat sich gestern gezeigt, dass sich Teile der CDU eine Mehrheit mit der AfD vorstellen könnten. Runert bekräftigte, dass das BSW sich bei der Wahl des Ministerpräsidenten im Dezember enthalten werde. Der Thüringer Landtag kommt heute zusammen, um über seine vorzeitige Auflösung zu beraten. Den Antrag dazu hat die AfD-Fraktion gestellt. Sie argumentiert, dass die BSW-Abspaltung Thüringen gerecht mitregiere, ohne gewählt worden zu sein. Für die Auflösung braucht es eine Zweidrittelmehrheit von 59 Stimmen. Die AfD hat 32. Nach jahrelangen Vorbereitungen erfolgt heute in Bautzen der erste Spatenstich zum Bau des Sorbischen Wissensforums. Wie die Stiftung für das sorbische Volk mitteilte, entsteht dieses für 50 Millionen Euro aus Strukturmitteln auf dem Lauenareal. In dem neuen Komplex sollen bis 2030 das Sorbische Museum mit neuer Dauerausstellung und Trachtendepot sowie das Sorbische Institut mit Archiv und Bibliothek einziehen. Zunächst untersuchen Archäologen das Gelände. Die Ausgrabungen sollen bis Weihnachten dauern. Der eigentliche Baustart ist im kommenden Frühjahr geplant. Soweit die Meldungen, jetzt neu, die Schlagerwelt in der ARD Sounds App.
1: Und der Blick aufs Wetter in der MDR Schlagerwelt. Heute wird es im Lauf des Tages überall sonnig mit nur wenigen Wolken. Es bleibt trocken bei milden 23 Grad. Morgen ist es in Ostsachsen noch längere Zeit freundlich und trocken mit Höchstwerten bis 22 Grad. Sonst mehr Wolken und Regen bei maximal 19 Grad. Und dazu weht ein mäßiger Wind. Am Freitag und am Wochenende bleibt es regnerisch, windig und es wird kühler.
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1: Und jetzt habe ich Andy Borg für Sie mit Adios, Amor. Na, Adios heißt es hier aber noch lange nicht.

eine Hochzeit auf Korfu. Dafür wird auch gebacken, was das Zeug hält. Und diese Leidenschaft teilen auch Stefanie Hertel, Johanna Maus und Lani Lana. 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Und in der MDR Schlagerwelt, da geht's nach 13 Uhr mit Katharina Herz weiter. Sie produziert leidenschaftlich gerne Radiohits, aber ab der kommenden Stunde ist sie vor allem ihre Begleiterin durch den Nachmittag hier in der MDR Schlagerwelt. Viel Vergnügen!

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1: Um 13 Uhr mit Björn Sieverding. Die CDU-Fraktion im Landtag von Sachsen-Anhalt steht möglicherweise vor einer Spaltung. Mehrere CDU-Abgeordnete bestätigten dem MDR, dass Unionspolitiker einen Austritt in Betracht ziehen. Hintergrund sind anhaltende Konflikte nach dem schlechten Abschneiden der CDU bei der Landtagswahl. Ex-Bildungsminister Marco Tullner erklärte, für ihn seien alle Optionen offen, sollte das Klima in der Fraktion sich nicht ändern. Anfang Dezember will die CDU auf einem Landesparteitag Konsequenzen aus der verlorenen Landtagswahl ziehen. In Thüringen ist die AfD mit ihrem Antrag gescheitert, den Landtag vorzeitig aufzulösen. Die AfD-Fraktion hatte argumentiert, dass die BSW-Abspaltung Thüringen gerecht mitregiere, ohne gewählt worden zu sein. Für die Auflösung hätte es eine Zweidrittelmehrheit von 59 Stimmen gebraucht. Die AfD hat 32. Die Porzellanmanufaktur Kahla stellt ihren Betrieb zum Jahresende ein. Wie der Insolvenzverwalter mitteilte, konnte kein Investor gefunden werden. Nun würden nur noch bestehende Aufträge abgearbeitet. Die traditionsreiche Manufaktur hatte im Februar Insolvenz angemeldet. Als Gründe wurden unter anderem eine schwache Auftragslage und hohe Energiekosten genannt. Das Unternehmen beschäftigt derzeit noch rund 100 Mitarbeiter. Die Bundesregierung hat mehrere Gesetzesänderungen auf den Weg gebracht, um Opfer häuslicher Gewalt besser zu schützen. Unter anderem sollen Scheidungen schneller möglich werden. Betroffene sollen mehr Auswahl beim Gerichtsstandort bekommen, wenn sie ihren neuen Wohnort geheim halten wollen. Kinder ab 14 Jahren bekommen vor dem Familiengericht mehr Mitsprache. Die Regierung beschloss außerdem einen besseren Schutz vor digitaler Gewalt. Zudem wird die Gehaltsgrenze für die Sozialausgaben angehoben. Für Gutverdiener steigt die Mehrbelastung damit monatlich um gut 100 Euro. Der Nobelpreis für Chemie geht in diesem Jahr an einen Franzosen und einen Japaner. Wie die Königlich Schwedische Akademie der Wissenschaften in Stockholm mitteilte, werden die Forscher Henri Cargan und Kenzo Sohai ausgezeichnet. Beide hatten eine Erklärung dafür gefunden, weshalb bei bestimmten Molekülen zwei spiegelverkehrte Varianten existieren. Laut Nobelpreiskomitee ist diese Entdeckung entscheidend für die Entwicklung neuer Medikamente mit weniger Nebenwirkungen. Das waren die Nachrichten.
2: Wir schauen auf das Wetter für die MDR-Schlagerwelt. Der Nachmittag zeigt sich freundlich und trocken bei maximal 18 bis 23 Grad. In der Nacht ist es in Sachsen trocken. In Sachsen-Anhalt und Thüringen gibt es Regen, die Tiefstwerte 13 bis 7 Grad. Morgen dann Richtung Ostsachsen noch länger trocken, sonst unbeständig mit zeitweise Regen und Wind. Die Höchstwerte 15 bis 22 Grad. Am Freitag Sonne, Wolken, Schauer und Wind bei sinkender Temperatur.
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2: Zum Wochenteiler. Hallo und herzlich willkommen am Mittwoch hier in der MDR-Schlagerwelt auf dem Weg Richtung Nachmittag und Abend. Ich freue mich, bei Ihnen zu sein. Bis 20 Uhr natürlich mit ganz viel Musik. Und da fangen wir zunächst mal den Mond ein mit Andreas Martin. Und danach kommt Irene Schier.

Leon haben wir da gehört, die deutsche Version von You're So Different Tonight. Dabei fehlst du mir so. Und ganz ehrlich, sie haben mir schon auch gefehlt. Von gestern bis heute und heute Vormittag. Ich freue mich, dass wir jetzt hier wieder gemeinsam durch den Nachmittag gehen und dass an diesem schönen Mittwoch nochmal ein, ja, meist doch relativ angenehmer und schöner Herbsttag. Das genießen wir jetzt hoffentlich noch ein bisschen. Nutzen Sie es heute für einen Spaziergang. Ab morgen soll es ja doch ein bisschen unbeständiger werden. Aber so ist das halt. Wir sind mittendrin im Herbst, im Oktober. Die Zeit eilt wie verrückt und schon steht wieder Weihnachten vor der Tür. Ja, Sie lachen jetzt vielleicht, aber wir wissen ja alle, wie schnell das dann im Oktober und im November geht. Und plötzlich ist sie da, die Weihnachtszeit. Bis dahin ist tatsächlich noch ein bisschen Zeit. Aber ich sag's lieber schon mal, vielleicht schon mal rechtzeitig an das ein oder andere Geschenk denken oder es schon besorgen. Dann ist in dieser Weihnachtszeit vielleicht auch mal ein bisschen Entspannung und Besinnlichkeit möglich. Bei uns hier gibt's jetzt vor allen Dingen allerbeste Laune, ihre Hits, ihre Evergreens, die Sie so lieben. Da habe ich jetzt Patricia Larras für Sie. Weck mich, wenn du gehst, heißt das da. Und dann ein Klassiker. Liebe Tag für Tag. Ja, wer wünscht sich das nicht? Nach Patricia Larras kommt Adamo.

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1: Mit Susanne Prager. Die Porzellanmanufaktur Kahla Thüringen steht nach 182 Jahren vor dem Aus. Das Traditionsunternehmen stellt nach Angaben von Insolvenzverwalter Rolf Rumbach seinen Betrieb zum Jahresende ein. Monatelange Gespräche mit Investoren seien gescheitert. Die noch knapp 100 Beschäftigten würden nun noch bestehende Aufträge abarbeiten. Kahla Porzellan hat im Februar Insolvenz beantragt. Grund waren finanzielle Probleme, unter anderem wegen hoher Energiepreise. Die Wittenberger Schlosskirche zählt zu den bedeutendsten Erinnerungsorten der Reformation und gehört seit genau 30 Jahren zum Weltkulturerbe. Aus diesem Anlass gibt es heute kostenlose Sonderführungen. Zudem entfällt den ganzen Tag lang der übliche Eintritt im Gotteshaus, heißt es in einer Mitteilung. Um 18.30 Uhr lädt dann die reformationsgeschichtliche Forschungsbibliothek zu einem Abend voller Kunst und Geschichten ein. Besucher bekommen Einblicke in die Grafiksammlung mit Abbildungen der Schlosskirche, bevor eine Märchenerzählerin spannende Schlossgeschichten präsentiert. Beim Güterverkehr stehen große Veränderungen an. Beim Unternehmerforum Spedition 2027 geht es heute in Chemnitz unter anderem um Elektromobilität, den Fahrermangel und die Gewinnung ausländischer Fachkräfte. Dazu treffen sich Spediteure und Experten unter anderem von der Arbeitsagentur und einem Unternehmen, das Lkw-Fahrer aus Indien nach Deutschland vermittelt. Das Forum findet heute bei Kraftverkehr Chemnitz statt. Soweit die Meldungen. 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
2: Das Wetter für die MDR Schlagerwelt. Am Nachmittag meist sonnig, örtlich ein paar Wolken, dabei trocken, die Höchstwerte 18 bis 23 Grad. In der Nacht nimmt die Bewölkung zu, in Sachsen-Anhalt und Thüringen in den Frühstunden auch Regen bei Tiefstwerten von 13 bis 7 Grad. Morgen in Sachsen Aufheiterungen und länger trocken, sonst überwiegend stark bewölkt mit Regen und starkböigem Wind, 15 bis 19, in der Oberlausitz bis 22 Grad. Am Freitag dann Sonne, Wolken, Schauer und Wind bei sinkender Temperatur.
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2: Liebe Grüße aus dem Studio hier in Erfurt in der MDR Schlagerwelt. Wenn ich aus dem Fenster schaue, ja, da zeigt sich schon hin und wieder die Sonne und es ist trocken. Aber das ist ja nicht alles, der Blick aus dem Fenster. Wir wollen natürlich wissen, wie sich das Wetter in den nächsten Tagen entwickelt. Auch natürlich zum Ende der Woche hin. Und deshalb gibt es in dieser halben Stunde die Schalte ins MDR Wetterstudio. Bis dahin noch eine schöne Musikrunde und dann schauen wir mal, was der Wetterfrosch so zu sagen hat.

0: Gute Laune pur mit den Höhnern und der Gisela. Aber nicht nur die Gisela, nein, wir alle freuen uns natürlich heute über den Sonnenschein. Wir werfen einen Blick ins MDR-Wetterstudio rüber zu Jörg Schröder. Jörg, wie sieht's denn aus? Was haben wir denn für Temperaturen aktuell?
1: Die Spitzenwerte haben wir eigentlich fast erreicht. Aktuell am wärmsten ist im Jerichoer Land mit 22 Grad. Im Zwickauer Land haben wir 20 Grad und ich schaue in den Saale-Orla-Kreis, da sehe ich auch eine 21. Das heißt, die Höchsttemperaturen sind fast erreicht. 23 Grad stehen heute an. Naja, vielleicht werden es sogar 24. In den Bergen auf alle Fälle 17 bis 18 Grad. Im Maximum alles in allem viel Sonnenschein. Und nicht irritieren lassen zwischen Görlitz und Zittau. Da haben wir aktuell noch ein paar dicke Wolkenfelder, die werden aber auch verschwinden. Da kommt dann auch wieder die Sonne durch und die können wir noch genießen bis zum Sonnenuntergang, bis kurz vor 19 Uhr.
0: Ja, dann müssen wir noch über morgen sprechen.
1: Das auf alle Fälle. Morgen, der Tag des Wetterwechsels, der ist für uns so ein bisschen tricky, denn wir wissen nicht ganz genau, wie schnell unser Tief Felicia ist, was quasi von Westen zu uns hereinkommt. Aktueller Stand in Mittel- und auch in Ostsachsen wird man noch längere Zeit Sonnenschein genießen können. Da bleibt es auch längere Zeit trocken bei Temperaturen bis 22 Grad. Ansonsten ist das Tiefdruckgebiet da zeitiger da. Und das heißt, wir erwarten in Sachsen-Anhalt, in Thüringen und in Westsachsen mehr Wolken, Regen und auch einen kräftigen Wind.
0: Dankeschön, lieber Jörg ins MDR-Wetterstudio. Und wir schauen von den Wetteraussichten auf die musikalischen Aussichten. Da habe ich jetzt Aurora La Casa für Sie hier anstehen. Hier, wo das Meer zu Ende ist, heißt es da. Und danach Bruna und Bruna.

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1: Um 14 Uhr mit Björn Sieverding. Die CDU-Fraktion im Landtag von Sachsen-Anhalt steht möglicherweise vor einer Spaltung. Mehrere CDU-Abgeordnete bestätigten dem MDR, dass Unionspolitiker einen Austritt in Betracht ziehen. Hintergrund sind anhaltende Konflikte nach dem schlechten Abschneiden der CDU bei der Landtagswahl. Ex-Bildungsminister Marco Tullner erklärte, für ihn seien alle Optionen offen, sollte das Klima in der Fraktion sich nicht ändern. Anfang Dezember will die CDU auf einem Landesparteitag Konsequenzen aus der verlorenen Landtagswahl ziehen. In Thüringen ist die AfD mit ihrem Antrag gescheitert, den Landtag vorzeitig aufzulösen. Die AfD-Fraktion hatte argumentiert, dass die BSW-Abspaltung Thüringen gerecht mitregiere, ohne gewählt worden zu sein. Für den Antrag stimmten 34, gegen ihn 52 Abgeordnete. Neben den AfD-Abgeordneten unterstützten demnach auch die beiden verbliebenen BSW-Abgeordneten den Antrag. Die Porzellanmanufaktur Kahla stellt ihren Betrieb zum Jahresende ein. Wie der Insolvenzverwalter mitteilte, konnte kein Investor gefunden werden. Nun würden nur noch bestehende Aufträge abgearbeitet. Die traditionsreiche Manufaktur hatte im Februar Insolvenz angemeldet. Als

0: Gründe wurden unter anderem eine schwache Auftragslage und hohe Energiekosten genannt. Das Unternehmen beschäftigt derzeit noch rund 100 Mitarbeiter. Die Bundesregierung hat mehrere Gesetzesänderungen auf den Weg gebracht, um Opfer häuslicher Gewalt besser zu schützen. Unter anderem sollen Scheidungen schneller möglich werden. Betroffene sollen mehr Auswahl beim Gerichtsstandort bekommen, wenn sie ihren neuen Wohnort geheim halten wollen. Kinder ab 14 Jahren bekommen vor dem Familiengericht mehr Mitsprache. Die Regierung beschloss außerdem einen besseren Schutz vor digitaler Gewalt. Zudem wird die Gehaltsgrenze für die Sozialausgaben angehoben. Für Gutverdiener steigt die Mehrbelastung damit monatlich um gut 100 Euro. Die wichtige Bahnstrecke zwischen Hannover und Hamburg kann komplett neu gebaut werden. Der Verkehrsausschuss des Bundestags gab dafür grünes Licht. Zugleich soll die bestehende Strecke saniert werden. Morgen entscheidet der Bundestag über das Projekt. Die Zustimmung dort gilt als Formsache. Die Bahnstrecke Hannover-Hamburg ist eine der wichtigsten Verkehrsachsen in Deutschland. Sie ist stark überlastet. Das waren die Nachrichten.
1: Der Blick auf das Wetter im MDR-Schlagerland. Der Nachmittag wird freundlich und trocken. Nur hin und wieder zeigen sich örtlich ein paar Wolken bei 18 bis 23 Grad. In der Nacht nimmt die Bewölkung zu. In Thüringen und Sachsen-Anhalt in den Frühstunden Regen. Die Tiefstwerte 13 bis 7 Grad. Morgen in Sachsen aufgeheitert und länger trocken. Sonst überwiegend stark bewölkt mit Regen und stark böigem Wind. Bei maximal 15 bis 19 in der Oberlausitz bei 22 Grad.
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1: Ein herzliches Hallo von mir und ich freue mich, dass Sie auch in dieser Stunde dabei sind. Wir starten mit Ibo.

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0: Ach, es gibt so schöne und witzige Liedtitel. Oder Immer Ärger mit dem Bett, das war Peter Rubin. Wir haben Mittwoch, das heißt, es sind noch 2 Tage. Dann gibt es am Freitag wieder von 18 bis 20 Uhr eine neue Ausgabe der ARD Schlagerhitparade. Bis heute 12 Uhr konnten Sie ja bei uns abstimmen unter ard-schlagerhitparade.de. Jetzt wird fleißig ausgezählt und dann schauen wir, wie sich das entwickelt. Unsere aktuelle Nummer 1 jedenfalls, die fällt nach 7 Wochen raus. Einladen zur ARD-Schlager-Hitparade tut sie jetzt einfach mal ganz direkt Harry Blaha.
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0: mit Susanne Prager. Die Rüttelstreifen auf einer beliebten Motorradstrecke in Südthüringen haben die Verkehrssicherheit offenbar kaum erhöht. Laut Polizei gibt es weiter Motorradunfälle,
1: verursacht durch die Höchstgeschwindigkeit
0: oder Fahrfehler. Busunternehmen dagegen beklagen Schäden durch die vor

0: im Jahr aufgebrachten Rüttelstreifen. Hydraulikleitungen gingen kaputt, dadurch laufe Öl aus. Die Straßenreinigung werde dann den Unternehmen in Rechnung gestellt. In Braunsbedra im Saalekreis ist am Vormittag erneut eine Weltkriegsbombe entschärft worden. Seit 8 Uhr war der Bereich evakuiert worden. Geräumt werden mussten laut Landkreis aber nur Betriebe an einem Gewerbegebiet. Anwohner konnten in ihren Häusern bleiben. Es war schon der 6. Weltkriegsblindgänger in diesem Bereich in kürzester Zeit. Dort wird eine neue Brücke für die Bahn gebaut. Bei einer Großkontrolle im Straßenverkehr in Leipzig hat die Polizei gestern bei 39 Personen den Verdacht auf Drogen- oder Medikamenteneinfluss festgestellt. Laut Polizei wurden insgesamt rund 750 Fahrzeuge und 850 Menschen kontrolliert. Besonders auffällig war demnach ein 40-jähriger Fahrschüler, der wegen erheblicher Ausfallerscheinungen die Fahrt beenden musste. Gegen ihn wird wegen Trunkenheit im Straßenverkehr ermittelt. Außerdem stellten die Beamten bei einer 38-Jährigen einen bereits eingezogenen Führerschein sicher. Gegen sie läuft nun ein Verfahren wegen Fahrens ohne Fahrerlaubnis. Soweit die Meldung. 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
1: Wir schauen auf das Wetter für die MDR Schlagerwelt. Der Nachmittag zeigt sich freundlich und trocken bei maximal 18 bis 23 Grad. In der Nacht ist es in Sachsen trocken. In Sachsen-Anhalt und Thüringen gibt es Regen, die Tiefstwerte 13 bis 7 Grad. Morgen dann Richtung Ostsachsen noch länger trocken, sonst unbeständig mit zeitweise Regen und Wind. Die Höchstwerte 15 bis 22 Grad. Am Freitag Sonne, Wolken, Schauer und Wind bei sinkender Temperatur.
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1: Es geht weiter Richtung Nachmittag. Vielleicht schon Zeit für einen Kaffee. Genießen Sie ihn in jedem Fall. Wir servieren obendrauf anstatt Sahne einfach ein bisschen Musik. Und zwar nur die Sahnestückchen der Musik. Jetzt mit den KJ Strings, Adam und Eve und Bernd Klüver.

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1: Für die Männer von Bernd Klüver und um einen ganz besonderen Mann geht es jetzt auch bei mir. Er hat viele Talente. Olli P. Schon zu Beginn seiner Karriere war er Sänger und Schauspieler. Ende der 1990er Jahre lief es für den jungen Künstler auf allen Ebenen super. Er war Serienstar bei Gute Zeiten, Schlechte Zeiten, feierte 1998 mit seiner Coverversion von Flugzeuge im Bauch seinen größten Charterfolg. Nur kurz danach, im Februar 1999, wurde er dann zum ersten Mal Papa von Sohn Elias. Als frischgebackener Vater traf Olli P. dann eine grundsätzliche Entscheidung, die er bis heute nicht bereut hat. Olli P. erzählt, ich habe allen gesagt, ich glaube, ich möchte mich einfach um meinen Sohn kümmern. Ich möchte für meine Familie da sein. Heute resümiert er, das sei die beste Entscheidung seines ganzen Lebens gewesen. Dadurch habe er die ganze Kindheit und Jugend mit Elias auf dem Fußballplatz verbringen können und war immer für ihn da. Erst als Elias 18 Jahre war, hat er seine Arbeit wieder in vollem Umfang durchgezogen. Sein Sender, seine Plattenfirma und sein Anwalt, fügt er hinzu, die damals von seinem großen Erfolg profitierten, fanden seine Entscheidung zu jener Zeit allerdings weniger gut. Alles richtig gemacht, lieber Olli. Wir wünschen dir und deiner Familie weiterhin nur das Beste.
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0: 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Um 15 Uhr mit Björn Sieverding. Die CDU-Fraktion im Landtag von Sachsen-Anhalt steht möglicherweise vor einer Spaltung. Mehrere CDU-Abgeordnete bestätigten dem MDR, dass Politiker einen Austritt in Betracht ziehen. Hintergrund sind anhaltende Konflikte nach dem schlechten Abschneiden der CDU bei der Landtagswahl. Ex-Bildungsminister Marco Tullner erklärte, für ihn seien alle Optionen offen, sollte das Klima in der Fraktion sich nicht ändern. Anfang Dezember will die CDU auf einem Landesparteitag Konsequenzen aus der verlorenen Landtagswahl ziehen. In Thüringen ist die AfD mit ihrem Antrag gescheitert, den Landtag vorzeitig aufzulösen. Die AfD-Fraktion hatte argumentiert, dass die BSW-Abspaltung thüringengerecht mitregiere, ohne gewählt worden zu sein. Für den Antrag stimmten 34, gegen ihn 52 Abgeordnete. Neben den AfD-Abgeordneten unterstützten demnach auch die beiden verbliebenen BSW-Abgeordneten den Antrag. Die bundeseigene Autobahngesellschaft soll mehr Spielraum bekommen, um schneller in Sanierung, Aus- und Neubau investieren zu können. Die Bundesregierung beschloss dazu einen Gesetzentwurf, wonach die Autobahn GmbH ab dem kommenden Jahr Kredite aufnehmen darf. Ab 2028 soll sie eigenständig über einen Anteil der Lkw-Maut verfügen können. Bisher erfolgt die Finanzierung der Autobahn GmbH aus dem Bundeshaushalt. Damit ist sie aber von der jeweiligen Haushaltslage abhängig. Einen Tag nach seiner Festnahme ist der frühere BND-Chef August Hanning in Untersuchungshaft genommen worden. Der Ermittlungsrichter beim Bundesgerichtshof setzte den Haftbefehl in Vollzug. Der ehemalige Präsident des Bundesnachrichtendienst steht unter Verdacht, von seinem früheren Büroleiter geheime BND-Erkenntnisse gekauft und teils weitergegeben zu haben. Der Nobelpreis für Chemie geht in diesem Jahr an einen Franzosen und einen Japaner. Wie die Königlich Schwedische Akademie der Wissenschaften in Stockholm mitteilte, werden die Forscher Henri Cargan und Kenzo Soai ausgezeichnet. Beide hatten eine Erklärung dafür gefunden, weshalb bei bestimmten Molekülen zwei spiegelverkehrte Varianten existieren. Laut Nobelpreiskomitee ist diese Entdeckung entscheidend für die Entwicklung neuer Medikamente mit weniger Nebenwirkungen. Das waren die Nachrichten.
1: Das Wetter für die MDR Schlagerwelt. Am Nachmittag meist sonnig, örtlich ein paar Wolken, dabei trocken, die Höchstwerte 18 bis 23 Grad. In der Nacht nimmt die Bewölkung zu, in Sachsen-Anhalt und Thüringen in den Frühstunden auch Regen bei Tiefstwerten von 13 bis 7 Grad. Morgen in Sachsen Aufheiterungen und länger trocken, sonst überwiegend stark bewölkt mit Regen und starkböigem Wind, 15 bis 19, in der Oberlausitz bis 22 Grad. Am Freitag dann Sonne, Wolken, Schauer und Wind bei sinkender Temperatur.
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1: Und natürlich mit Musik, die kommt jetzt von Jürgen Rehnfurt. Geboren wurde er in Wetter an der Ruhr. Er ist nicht nur Schlagersänger, sondern auch Komponist, Texter, Musikproduzent und Moderator. Wir hören ihn jetzt mit No Amigo No.

0: Ein passend treibender Rhythmus, bis es wieder kribbelt, hieß es da bei Kerstin Roger. Und wir blicken schon einmal voraus in die nächste halbe Stunde. Da gibt es nach den Nachrichten nämlich auch Musik von den Flippers. Und um Olaf den Flipper dreht es sich jetzt auch bei mir. Er feierte nämlich im März einen ganz besonderen Geburtstag. Er ist 80 Jahre alt geworden und blickt auch gleichzeitig auf 55 Ehejahre mit seiner Frau Sonja zurück. Jetzt gibt er gemeinsam mit seiner Tochter Pia Marlow in der Autobiografie Papa, erzähl doch mal, sehr persönliche Einblicke in sein Leben. Von seiner Kindheit über seine Karriere bis hin zu seiner großen Liebe Sonja. Die beiden sind seit 55 Jahren verheiratet und für ihre harmonische Beziehung bekannt. Olaf sagt über seine Frau, sie sei die Liebe seines Lebens. Und auch im Alltag scheint das Paar ein echtes Team zu sein. Besonders bewegend ist, dass Sonja 2021 an Brustkrebs erkrankte. Heute geht es ihr zum Glück wieder sehr gut und sie begleitet Olaf auch weiterhin auf seinen Tourneen. Dort hat sie übrigens eine ganz besondere Aufgabe, denn sie sorgt dafür, dass die legendäre Haarpracht von Olaf dem Flipper immer perfekt sitzt. Auch Tochter Pia Marlow schwärmt von der Beziehung ihrer Eltern. Für sie sind die beiden ein echtes Vorzeigepaar und ein Beispiel dafür, wie wichtig es ist, miteinander zu reden und Probleme gemeinsam zu lösen. 80 Jahre Olaf der Flipper, 55 Jahre Ehe und noch immer gemeinsam unterwegs. Das klingt nach einer echten Schlager-Liebesgeschichte.
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1: Mit Susanne Prager. Sachsens Kultusminister Konrad Clemens will Lehrkräften trotz Lehrermangels weiterhin ein Sabbatjahr ermöglichen. Clemens sagte, von den landesweit 30.000 nehmen aktuell 530 Lehrkräfte eine Auszeit. Die meisten zügen damit ihren Ruhestand vor. Sie verdienten aber über mehrere Jahre weniger und könnten sich früher zur Ruhe setzen. Clemens betonte, gegen den Lehrermangel seien Maßnahmen nötig, die kurzfristig wirkten. Da es helfe es nicht, das Sabbatjahr zu streichen. Gutverdiener müssen sich im kommenden Jahr auf höhere Sozialabgaben einstellen. Die Bundesregierung hat beschlossen, die Einkommensgrenzen für die Kranken-, Renten- und Arbeitslosenversicherung anzuheben. Für Beschäftigte oberhalb dieser Grenzen bedeutet das eine Mehrbelastung von rund 100 Euro im Monat. Die Beitragsbemessungsgrenze in der Krankenversicherung steigt demnach um mehr als 500 Euro auf 6.375 Euro und der Renten- und Arbeitslosenversicherung um etwas 400 auf 8.850 Euro im Monat. Nach dem Sommertheater ist vor dem Sommertheater. Heute findet im Theater der Altmark in Stendal ein Casting für das nächste Open-Air-Spektakel in der Hafenbühne Tangermünde statt. Interessenten können ab 18 Uhr ohne Anmeldung im Theater vorbeikommen. Sie bekommen die Probentermine, werden in der Schneiderei ausgemessen und lernen den Theaterpädagogen und die Intendantin bei Theaterspielen kennen. Im letzten Sommer erreichte die Hafenbühne ausverkaufte Vorstellungen mit Monty Pythons

0: Parmalot. Für den kommenden Sommer ist das Musical Zorro geplant. Das waren die Meldungen. 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
1: Der Blick auf das Wetter im MDR Schlagerland. Der Nachmittag wird freundlich und trocken. Nur hin und wieder zeigen sich örtlich ein paar Wolken bei 18 bis 23 Grad. In der Nacht nimmt die Bewölkung zu. In Thüringen und Sachsen-Anhalt in den Frühstunden Regen. Die Tiefstwerte 13 bis 7 Grad. Morgen in Sachsen aufgeheitert und länger trocken. Sonst überwiegend stark bewölkt mit Regen und stark böigem Wind. Bei maximal 15 bis 19 in der Oberlausitz bei 22 Grad.
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1: Ja, und da geht es bei mir zu einem schönen Ausflug mit Chinggis Khan auf die Lorelei.

0: Da hieß es bei Gabi Baginski, Diebe kommen am Abend. Ja, und wenn man kein Dieb ist, dann kauft man sich die Dinge natürlich, die man möchte. Und wer heute etwas braucht, der will nicht lange warten. Schnell mal eine neue Waschmaschine oder ein neues Handy. Und wenn das Geld gerade knapp ist, dann wird einfach später bezahlt. Anbieter wie Klarna oder PayPal machen das möglich. Verbraucherschützer sehen diese Entwicklung kritisch. Denn wer den Überblick verliert, kann schnell in der Schuldenfalle landen. Ab November gelten deshalb für die Bezahlmodelle neue Regeln. Ralf Geißler berichtet.
1: Man kann im Internet kaum noch shoppen, ohne dass einem solche Angebote gemacht werden. Kaufe jetzt, zahle später, gern auch in Raten. Vor allem die Zahlungsdienstleister PayPal, Klarna und RatePay offerieren das spätere Bezahlen. Und die Kunden gehen immer häufiger darauf ein, sagt Ralf Wefer vom Vergleichsportal Verivox.
2: Inzwischen bezahlen 15% aller Befragten einen 1.000-Euro-Einkauf bevorzugt in Teilbeträgen, anstatt ihn in einer Summe zu begleichen. Und das ist ein deutlicher Anstieg im Vergleich zu früher. Also die Beliebtheit hat sich innerhalb von 2 Jahren fast verdoppelt.
1: Die Anbieter verdienen gut daran. Wer seine Raten nicht pünktlich begleicht, muss schnell hohe Zinsen zahlen. Verbraucherschützer sehen den Boom des Ratenzahlens im Onlinehandel deshalb kritisch. Paul Huber von der Verbraucherzentrale Sachsen sagt, in der Schuldnerberatung habe sich das Klientel verändert. Immer häufiger kämen junge Leute.
3: Da sehen wir vor allem, dass junge Menschen dazu verleitet werden, Geld auszugeben, was sie vielleicht auch gar nicht in der Tasche haben. Das Problem sind also heute nicht mehr primär die einzelnen Großkredite, sondern ein Puzzle aus vielen einzelnen Ratenkäufen, die sich dann zu einer sehr, sehr hohen Zinslast anhäufen können.
1: Vor allem bei Einkäufen bis 200 Euro galten bislang kaum Regeln, wenn Ratenzahlung vereinbart wurde. Denn diese sogenannten Kleinstkredite fielen nicht unter das strenge Bankenrecht. Doch ab 20. November ist damit Schluss. Mit der Reform der Verbraucherkreditrichtlinie müssen Zahlungsanbieter schon ab 20 Euro Einkaufswert eine Bonitätsprüfung vornehmen, wenn in Raten gezahlt werden soll. Sie müssen die Kreditwürdigkeit des Kunden prüfen, zum Beispiel durch eine automatisierte Spontanabfrage bei der Schufa. Die Politik hofft, dass überschuldete Verbraucher damit nicht endlos weiter Kleinstkredite erhalten. Verbraucherschützer Huber.
3: Im Kern bedeutet das, dass der Ratenkauf als auch das später Bezahlen dann praktisch als Kredit gelten. Also in der Theorie ist es ein wichtiger, positiver Schritt, der die Verbraucherrechte gerade im digitalen Zeitalter nachschärft. Moderne und riskante Kreditformen sind damit einfach ab dem 20. November stärker reguliert.
1: Beim Bankenverband sieht man die stärkere Regulierung hingegen mit gemischten Gefühlen. Rechtsexperte Jörg Buschan sagt, sie bedeute wieder mehr Papierkram. Von den neuen Regeln unberührt bleibt der klassische Kauf auf Rechnung. Wenn der Händler Ware verschickt und erst nach 14 Tagen bezahlt haben will, ohne dass ein Zahlungsdienstleister eingeschaltet ist, fällt das nicht unter die strengen Kreditrichtlinien. Es ist die altmodische Variante von Kaufe jetzt, zahle später. Sie bleibt von einer Bonitätsprüfung befreit.
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0: was mache ich bloß?
1: Liane Hegewann war das mit dem Herzpirat. Und jetzt würde ich einfach vorschlagen, stehen Sie mal kurz auf, schütteln Sie die Beine aus, dann stellen Sie sie so hüftbreit auseinander, die Arme auch rechts und links ein bisschen anwinkeln und dann gegenläufig bewegen. Mit links, mit rechts, nach unten und nach oben. Und wenn Sie das noch nicht ganz verstanden haben, worauf ich hinaus will, dann sage ich es Ihnen. Es wird Zeit, mal wieder zu twisten.

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1: Um 16 Uhr mit Björn Sieverding. Bundeskanzler Friedrich Merz hat nach der Wahl eines AfD-Landtagspräsidenten in Sachsen-Anhalt seine CDU vor jeder Kooperation gewarnt. Merz sagte in Berlin, wer seine Stimme der AfD gebe, spiele das Spiel der Extremisten und zerstöre Glaubwürdigkeit. Mit den Werten der CDU vertrage sich das jedenfalls nicht. Der AfD-Politiker Tobias Rausch hatte gestern im Magdeburger Landtag 48 Ja-Stimmen bekommen. Die AfD und das BSW haben zusammen aber nur 44 Abgeordnete. Das Bundesverwaltungsgericht in Leipzig hat kein Urteil darüber gefällt, ob das deutsche Luftreinhalteprogramm überarbeitet werden muss. Das Gericht will zunächst eine Vorabentscheidung des Europäischen Gerichtshofs einholen, da der Fall eine EU-Richtlinie betrifft. Die Richter in Luxemburg sollen klären, ob die Bundesregierung beim nationalen Luftreinhalteprogramm auch dann die letzte Emissionsprognose zugrunde legen darf, wenn sich die Datenlage inzwischen geändert hat. Zudem geht es um die Frage, ob eine Umweltorganisation Änderungen am Programm verlangen kann. Geklagt hatte die Deutsche Umwelthilfe. In Thüringen ist die AfD mit ihrem Antrag gescheitert, den Landtag vorzeitig aufzulösen. Die AfD-Fraktion hatte argumentiert, dass die BSW-Abspaltung Thüringen gerecht mitregiere, ohne gewählt worden zu sein. Für den Antrag stimmten 34, gegen ihn 52 Abgeordnete. Neben den AfD-Abgeordneten unterstützten demnach auch die beiden verbliebenen BSW-Abgeordneten den Antrag. Die Bundesregierung hat mehrere Gesetzesänderungen auf den Weg gebracht, um Opfer häuslicher Gewalt besser zu schützen. Unter anderem sollen Scheidungen schneller möglich werden. Betroffene sollen mehr Auswahl beim Gerichtsstandort bekommen, wenn sie ihren neuen Wohnort geheim halten wollen. Kinder ab 14 Jahren bekommen vor dem Familiengericht mehr Mitsprache. Die Regierung beschloss außerdem einen besseren Schutz vor digitaler Gewalt. Zudem wird die Gehaltsgrenze für die Sozialausgaben angehoben. Für Gutverdiener steigt die Mehrbelastung damit monatlich um gut 100 Euro. Einen Tag nach seiner Festnahme ist der frühere BND-Chef August Hanning in Untersuchungshaft genommen worden. Der Ermittlungsrichter beim Bundesgerichtshof setzte den Haftbefehl in Vollzug. Der ehemalige Präsident des Bundesnachrichtendienst

0: steht unter Verdacht, von seinem früheren Büroleiter geheime BND-Erkenntnisse gekauft und teils weitergegeben zu haben. Das waren die Nachrichten.
1: Wir schauen auf das Wetter für die MDR-Schlagerwelt. Der Nachmittag zeigt sich freundlich und trocken bei maximal 18 bis 23 Grad. In der Nacht ist es in Sachsen trocken. In Sachsen-Anhalt und Thüringen gibt es Regen, die Tiefstwerte 13 bis 7 Grad. Morgen dann Richtung Ostsachsen noch länger trocken, sonst unbeständig mit zeitweise Regen und Wind. Die Höchstwerte 15 bis 22 Grad. Am Freitag Sonne, Wolken, Schauer und Wind bei sinkender Temperatur.
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1: Willkommen in der 16 Uhr Stunde. Wir schauen jetzt mal, wie weit die Sehnsucht reicht. Gemeinsam mit Dana Winner. Und dann stehen auch noch Joe Dassin und Patrick Lindner in Reih und Glied, um sie hier musikalisch zu verwöhnen.

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Eine Frage, die wir uns tatsächlich jeden Tag stellen sollten. Hast du heute wirklich schon gelebt? Das war Patrick Lindner und er ist ja gerade bei einigen Terminen mit dabei.

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Und hier bei uns gibt es jetzt Musik auf allen Sprachen mit Marie Reim.

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1: Mit Susanne Prager. Der Standort der Harzer Reifenhandel und Verwertung GmbH im Wernigeröder Ortsteil Minsleben soll langfristig erhalten und ausgebaut werden. Das Unternehmen kümmert sich um die Entsorgung und das Recycling von Altreifen. Nach Angaben der Stadt möchte die Firma ihr Betriebsgelände weiterentwickeln. Geplant sind Investitionen in den Recyclingprozess sowie der Bau einer neuen Halle. Die entsprechenden Pläne liegen ab kommender Woche öffentlich aus. Bürgerinnen und Bürger können sie dann einsehen und ihre Meinung dazugeben, entweder online oder direkt bei der Stadtverwaltung. Beim diesjährigen großen Adventskonzert im Dresdner Rudolf-Harbig-Stadion wird der Opernsänger René Pape singen. Er tritt gemeinsam mit dem Dresdner Kreuzchor auf. Für den international bekannten Sänger sei es eine Rückkehr zu seinen musikalischen Wurzeln, teilte der Konzertveranstalter mit. René Pape war zu Beginn seiner Sängerkarriere selbst Kruzianer. Zum großen Adventskonzert am 18. Dezember rechnen die Veranstalter mit 20.000 Besuchern. Die Käserei Schneider hat einen Kochkäse wegen möglicher Kunststoffteile zurückgerufen. Nach Angaben des Unternehmens sollten Verbraucher das betroffene Produkt wegen möglicher Verletzungsgefahr nicht verzehren. Betroffen ist demnach Schneiders hausgemachter Kochkäse mit Kümmel im 200-Gramm-Becher mit dem Mindesthaltbarkeitsdatum 30. November 2026. Käufer können den Käse ohne Quittung im Handel zurückgeben. Der Rückruf gilt für 6 Bundesländer, darunter Thüringen und Sachsen-Anhalt. Soweit die Meldungen. 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
2: Das Wetter für die MDR Schlagerwelt. Am Nachmittag meist sonnig, örtlich ein paar Wolken, dabei trocken, die Höchstwerte 18 bis 23 Grad. In der Nacht nimmt die Bewölkung zu, in Sachsen-Anhalt und Thüringen in den Frühstunden auch Regen bei Tiefstwerten von 13 bis 7 Grad. Morgen in Sachsen Aufheiterungen und länger trocken, sonst überwiegend stark bewölkt mit Regen und starkböigem Wind, 15 bis 19, in der Oberlausitz bis 22 Grad. Am Freitag dann Sonne, Wolken, Schauer und Wind bei sinkender Temperatur.

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0: Weiter geht es hier durch den Nachmittag. Wir feiern in dieser halben Stunde einen Star-Geburtstag. Dazu verrate ich Ihnen gleich mehr. Jetzt Musik von Udo Jürgens, Solange mich deine Liebe trägt. Er ist und bleibt einer der ganz Großen und unvergessen.

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1: Heute feiern wir einen echten Klassiker des deutschen Schlagers, denn Tommy Steiner hat Geburtstag. Der Sänger, Komponist und Texter wird heute 64 Jahre alt. Geboren wurde er in Aalen und musikalisch ging es bei ihm schon früh los. Als Kind lernte er Gitarre, Schlagzeug und Akkordeon, bevor er Anfang der 1980er Jahre seine große Karriere als Schlagersänger startete. Seinen Durchbruch schaffte Tommy Steiner mit Die Fischer von San Juan. Der Titel wurde zu seinem großen Hit und machte ihn einem Millionenpublikum bekannt. Es folgten weitere beliebte Songs wie Das Märchen von Rhodos, Das ewige Feuer und Sehnsucht und Abenteuer. Auch in der legendären ZDF-Hitparade war er regelmäßig zu Gast. Doch Tommy Steiner ist längst nicht nur Sänger. Er arbeitet auch als Komponist, Texter und Produzent und hat auch Songs für andere Künstler geschrieben. Und auch heute gibt es noch musikalische Neuigkeiten von ihm, denn erst vor kurzem stellte er aktuelle Projekte vor. Herzlichen Glückwunsch sagen wir hier von der MDR Schlagerwelt zum 64. Geburtstag an Tommy Steiner und weiterhin natürlich viel Gesundheit und ganz viel Musik im Gepäck. Und jetzt gibt es natürlich einen der großen Erfolge von ihm, das Märchen von Rhodos. Hier ist Tommy Steiner.
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Ingrid Peters und Herz gestürmt, und das hat sie bei mir tatsächlich auch. Eine großartige Sängerin. Ich stand einst mit ihr bei einer Tournee gemeinsam viele, viele Tage auf der Bühne, und da hat sie wirklich mein Herz gestürmt mit ihrer wunderbaren und großartigen Art und dieser gekonnten Bühnenperformance. Und von Ingrid Peters geht es jetzt direkt zu Muck. Ich war ja auch mal klein, heißt es da bei ihm.

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1: Um 17 Uhr mit Alexander Terhorst. Bundeskanzler Friedrich Merz hat nach der Wahl eines AfD-Landtagspräsidenten in Sachsen-Anhalt seine CDU vor jeder Kooperation gewarnt. Merz sagte in Berlin, wer seine Stimme der AfD gebe, spiele das Spiel der Extremisten und zerstöre Glaubwürdigkeit. Mit den Werten der CDU vertrage sich das jedenfalls nicht. Der AfD-Politiker Tobias Rausch hatte gestern im Magdeburger Landtag 48 Ja-Stimmen bekommen. Die AfD und das BSW haben zusammen nur 44 Abgeordnete. Das Bundesverwaltungsgericht hat kein Urteil darüber gefällt, ob das deutsche Luftreinhalteprogramm überarbeitet werden muss. Die Leipziger Richter kündigten an, zunächst dem EU-Gerichtshof mehrere zentrale Fragen zur Beantwortung vorzulegen. Dabei geht es vor allem darum, welche Prognosedaten für den Luftreinhalteplan genutzt werden müssen. Außerdem soll der EuGH klären, ob ein Umweltverband konkrete Änderungen an dem Programm verlangen kann. Die Deutsche Umwelthilfe wirft der Bundesregierung vor, den Plan auf Grundlage veralteter Daten erstellt zu haben. Der Fraktionsvize der Grünen, Konstantin von Notz, fordert strengere Regelungen für die Nebentätigkeiten oberster Geheimnisträger. Von Notz sagte dem MDR, es brauche ein besseres Controlling. Die Menschen in den obersten Stellen sollten nicht in dubiosen Lobbyberatungsfirmen unterwegs sein. Schon 2023 habe das parlamentarische Kontrollgremium auf problematische Nebentätigkeiten höchster Geheimnisträger aufmerksam gemacht. Gestern war der ehemalige BND-Chef August Hanning wegen Spionageverdachts festgenommen worden. Er sitzt mittlerweile in Untersuchungshaft. In Bautzen ist der offizielle Spatenstich für das Sorbische Wissensforum gesetzt worden. Dort werden das Kulturarchiv, die Zentralbibliothek und das Sorbische Museum an einem Standort zusammengeführt. Laut sächsischer Staatskanzlei stehen für den Bau 50 Millionen Euro aus Strukturmitteln zur Verfügung. Nach archäologischen Ausgrabungen sollen die Bauarbeiten im Frühjahr 2027 beginnen. 2030 dann soll das Forum fertiggestellt sein. Das Doc-Film-Festival Leipzig will Ende Oktober mehr als 200 Produktionen präsentieren. Wie die Festivalleitung bei der Vorstellung des Programms mitteilte, konkurrieren 76 Filme um die goldenen und silbernen Tauben. Darunter seien 30 Weltpremieren. Zudem widmet man in diesem Jahr politischen Filmen aus Lateinamerika eine Retrospektive. Unter dem Titel Kino und Kampf werde über den Freiheitskampf der Menschen in Ländern wie Argentinien, Brasilien oder Chile informiert. Das waren die Nachrichten.
2: Wir werfen einen Blick auf das Wetter im Schlagerland. Am Abend locker oder gering bewölkt und trocken bei 13 bis 17 Grad. In der Nacht in Sachsen meist trocken, in Sachsen-Anhalt und Thüringen mehr Wolken und in den Morgenstunden auch Regen, die Tiefstwerte 13 bis 7 Grad. Morgen Richtung Ostsachsen Aufheiterungen und bis in den Nachmittag überwiegend trocken, sonst viele Wolken, Regen und starkböiger Westwind, maximal 15 bis 19 Grad.

0: 18 an der Neiße bis 22 Grad.
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0: Uli Martin hat mich da gerufen und da bin ich doch mal zum Mikrofon gestürmt hier bei uns in der MDR Schlagerwelt und wir schauen jetzt nach Thüringen. Die Bevölkerung des Landes wird weniger und verändert sich. Es gibt weniger Kinder und das hat natürlich Folgen. Was wird aus Flächen, die einst für Kinder genutzt wurden? In Dornburg gab es das Aus für den einzigen Kindergarten im Ort. Die Kita Dornröschen musste im Sommer des letzten Jahres schließen, denn zuletzt kamen nur noch ein Dutzend Kinder. Ein Minusgeschäft, das sich die klamme Stadt Dornburg-Camburg nicht mehr leisten konnte. Inzwischen ist aber neues Leben eingezogen. Ein privater Pflegedienstanbieter eröffnete dort eine Tagespflege. Anke Preller berichtet.
1: Zur Kaffeerunde sitzen 10 Tagesgäste am Tisch. Eine Seniorin strickt an einem Schal.
2: Den 25., den ich habe.
3: Sonst sind wir ja noch mehr. Das ist immer lustig.
1: Was machen Sie denn hier alles so?
3: Ich zum Beispiel, ich male gerne. Dann, Mensch, ärgere dich nicht.
1: Es wird gebastelt, gespielt, gekocht und auch die Hochbeete sind zu pflegen.
4: Ansonsten wird sehr viel spazieren gegangen. Hier in der Umgebung die Dornburger Schlösser. Es gibt in der Nachbarschaft eine Alpaka-Zucht. Da gehen sie sehr gerne hin.
1: Sagt Carsten Buksch. Er ist Geschäftsführer des privaten Pflegedienstanbieters aus Jena. Die Eröffnung des Gästehauses auch für ihn Neuland. Mit hohen Investitionen ins 600 Quadratmeter große, ebenerdige Haus.
4: Und hier in der Einrichtung haben wir halt den Vorteil, dass wir bis zu 30 Tagespflegegäste haben könnten.
1: Es entwickelt sich langsam, muss ich erst rumsprechen.
4: 12 bis 13 pro Tag. Die Spitze liegt im Moment am Mittwoch bei 19. Wir haben es seit August auch freitags geöffnet.
1: Die Senioren kommen inzwischen auch aus umliegenden Dörfern und aus Jena. Für Bürgermeister Jens Tischendorf sind das alles gute Nachrichten.
5: Das hat einen ganz großen Mehrwert für den Ort. Dass das so gut umgesetzt wurde, hätte ich am Anfang auch nicht gedacht. Und der Haushalt hat noch eine Einnahme.
1: Zudem bleibt der Spielplatz den Dornburger Kindern erhalten.
5: Tatsächlich ist der Spielplatz Teil des Mietvertrages, auch mit der Bedingung, dass der Spielplatz während der Öffnungszeit der Tagespflege auch für alle zugänglich ist.
1: Hier begegnen sich alt und jung, ein Gewinn für alle. Dornburg ist damit ein Vorreiter im Land, wie Solstedt in Nordthüringen. Auch dort wurde aus einem ehemaligen Kindergarten ein barrierefreies Tagespflegezentrum. Doch es muss vieles passen, damit dieses Modell auch wirtschaftlich erfolgreich sein kann.
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1: Mit Susanne Prager. Mit verschiedenen Veranstaltungen wird auch in Sachsen an den Terrorangriff der islamistischen Hamas auf Israel vor 3 Jahren erinnert. In Dresden gibt es eine Mahnwache am Neumarkt. An der Leipziger Propsteikirche findet am Abend eine Gedenkfeier mit Gebet statt. In Chemnitz veranstaltet die jüdische Gemeinde eine Kundgebung auf dem Neumarkt. Bei ihrem Angriff auf Israel hatten Hamas-Kämpfer und ihre Verbündeten am 7. Oktober 2023 mehr als 1200 Menschen getötet. Etwa 250 Menschen wurden als Geiseln in den Gazastreifen verschleppt. Israel reagierte mit einem Militäreinsatz im Gazastreifen. Die Stadtbibliothek in Ilmenau hat den Thüringer Bibliothekspreis gewonnen. Die Jury zeichnete die Bibliothek für ihre gelungene Neugestaltung aus, die einen Raum für Begegnung und chancengleiche Bildung schaffe, teilte der Landesverband Thüringen im Deutschen Bibliotheksverband mit. In der Bibliothek gäbe es unter anderem einen neuen Lernraum, einen Kinderbereich und einen reizarmen Rückzugsort. Die CDU-Fraktion im Landtag von Sachsen-Anhalt steht möglicherweise vor einer Spaltung. Mehrere CDU-Abgeordnete bestätigten dem MDR, dass Unionspolitiker einen Austritt in Betracht ziehen. Hintergrund sind anhaltende Konflikte nach dem schlechten Abschneiden der CDU bei der Landtagswahl. Anfang Dezember will die CDU auf einem Landesparteitag Konsequenzen aus der verlorenen Landtagswahl ziehen. Soweit die Meldung, jetzt neu die Schlagerwelt in der ARD Sounds App.
2: Wir schauen auf das Wetter in der MDR-Schlagerwelt. Am Abend weiterhin freundlich und trocken bei maximal 13 bis 17 Grad. In der Nacht kommt dann von Westen her Regen. In weiten Teilen Sachsens bleibt es trocken bei 13 bis 7 Grad. Morgen im Osten Aufheiterungen und länger trocken. Sonst viele Wolken, Regen und Wind bei 15 bis 22 Grad. Am Freitag wird es dann unbeständig, windig und kühler.
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0: 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Unterdessen spricht Verteidigungsminister Boris Pistorius von der SPD von einem Tabubruch der parlamentarischen Demokratie. Heute Abend sitzen Union und SPD wieder an einem Tisch im Koalitionsausschuss mit großem Redebedarf.
1: Boris Pistorius zeigt sich bei einer Spontandemonstration am Dienstagabend entsetzt.
2: Das ist ein Desaster für einen Teil der demokratischen Mitte.
1: Für den Verteidigungsminister ein unvorstellbarer Vorgang. Schnell fiel der Verdacht auf einige Abgeordnete der CDU, die möglicherweise, anders als intern abgesprochen, für den AfD-Kandidaten gestimmt hatten. Auch Bundeskanzler Friedrich Merz verspürte
3: ziemlich großes Entsetzen und auch ein großes Unverständnis dafür, dass da offensichtlich einige Abgeordnete, und das muss mal gar nicht allein die CDU-Fraktion sein, offensichtlich nicht bereit waren, sich an die getroffenen Vereinbarungen zu halten.
1: So gibt es beispielsweise den Parteitagsbeschluss von 2018. Für die CDU heißt es seitdem keine Koalitionen oder ähnliche Formen der Zusammenarbeit mit der AfD. Die Abstimmung von Magdeburg verträgt sich nicht mit den Werten der CDU, sagte der Kanzler bei einer Veranstaltung in Berlin und ging dann noch einen Schritt weiter.
3: False-Flag-Operationen gibt es nicht nur militärisch, die gibt es auch politisch. Und deswegen vorsichtig mit voreiligen Schlussfolgerungen.
1: False Flag Operation, also die bewusste Täuschung, um einen politischen Gegner zu diskreditieren. Er deutete in Richtung Linkspartei. Vergleichbare Töne schlug Alexander Hoffmann an, parlamentarischer Geschäftsführer der CSU.
4: Wir dürfen nicht vergessen, dass in Sachsen-Anhalt ist Hypothese. Niemand weiß, wie in geheimer Wahl abgestimmt worden ist. Aber in Berlin ist schwarz auf weiß für alle sichtbar in Interviews, in Statement, wie antisemitisch, wie polizeifeindlich, wie clanfreundlich die Linke tatsächlich ist.
1: Die SPD kocht und erwartet eine klare Äußerung der CDU-Spitze. Die Union zeigt auf die Linke. Und am Abend sitzt der Koalitionsausschuss im Kanzleramt zusammen. Bei dem Treffen sollte es schon vor dem Wahleklat in Magdeburg eher um Atmosphärisches gehen, weniger um die notwendigen Reformschritte der nächsten Wochen. Der Redebedarf ist noch einmal gestiegen. Aus Berlin, Nicole Markwald.
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1: Um 18 Uhr mit Alexander Terhorst. Bundeskanzler Friedrich Merz hat nach der Wahl eines AfD-Landtagspräsidenten in Sachsen-Anhalt seine CDU vor jeder Kooperation gewarnt. Merz sagte in Berlin, wer seine Stimme der AfD gebe, spiele das Spiel der Extremisten und zerstöre Glaubwürdigkeit. Mit den Werten der CDU vertrage sich das jedenfalls nicht. Der AfD-Politiker Tobias Rausch hatte gestern im Magdeburger Landtag 48 Ja-Stimmen bekommen. Die AfD und das BSW haben zusammen nur 44 Abgeordnete. Das Bundesverwaltungsgericht hat kein Urteil gefällt, ob das deutsche Luftreinhalteprogramm überarbeitet werden muss. Die Leipziger Richter kündigten an, zunächst dem EU-Gerichtshof mehrere zentrale Fragen zur Beantwortung vorzulegen. Dabei geht es vor allem darum, welche Prognosedaten für den Luftreinhalteplan genutzt werden müssen. Außerdem soll der EuGH klären, ob ein Umweltverband konkrete Änderungen an dem Programm verlangen kann. Die Deutsche Umwelthilfe wirft der Bundesregierung vor, den Plan auf Grundlage veralteter Daten erstellt zu haben. Die bundeseigene Autobahngesellschaft soll mehr Spielraum bekommen, um schneller in Sanierung, Aus- und Neubau investieren zu können. Die Bundesregierung beschloss einen Gesetzentwurf, wonach die Autobahn GmbH ab kommenden Jahr Kredite aufnehmen darf. Ab 2028 soll sie eigenständig über einen Anteil der Lkw-Maut verfügen können. Bisher folgt die Finanzierung der Autobahn GmbH aus dem Bundeshaushalt. Damit ist sie von der jeweiligen Haushaltslage abhängig. 3 Jahre nach dem Überfall der Hamas auf Israel spürt die jüdische Gemeinde Chemnitz eine veränderte Haltung in der Stadt. Die Gemeindevorsitzende Ruth Röcher sagte dem NDR, sie empfinde eine Reserviertheit bei der Bevölkerung. Jugendliche mit Kippa würden öfter beleidigt. Sie wolle jedoch nicht verallgemeinern und meine nicht die gesamte Bevölkerung der Stadt. Am Abend findet in Chemnitz eine Gedenkveranstaltung für die Opfer des Massakers vom 7. Oktober 2023 statt. In Bautzen ist der offizielle Spatenstich für das Sorbische Wissensforum gesetzt worden. Hier werden das Kulturarchiv, die Zentralbibliothek und das Sorbische Museum an einem Standort zusammengeführt. Laut sächsischer Staatskanzlei stehen für den Bau 50 Millionen Euro aus Strukturmitteln zur Verfügung. Nach archäologischen Ausgrabungen sollen die Bauarbeiten im Frühjahr 2027 beginnen. 2030 dann soll das Forum fertig sein. Das waren die Nachrichten.
2: Das Wetter in der MDR Schlagerwelt. Am Abend ist es gering bis locker bewölkt. Es bleibt trocken bei 13 bis 17 Grad. In Sachsen ist es in der Nacht meist trocken. In Sachsen-Anhalt und Thüringen allerdings mehr Wolken und in den frühen Stunden auch Regen. Die Tiefstwerte 13 bis 7 Grad. Morgen Richtung Ostsachsen aufgeheitert und bis in den Nachmittag überwiegend trocken. Ansonsten viele Wolken, Regen und starkböiger Westwind. Maximal werden 15 bis 22 Grad erreicht.
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2: Schön, dass Sie weiterhin bei mir sind. Und wenn Sie jetzt erst eingeschaltet haben, dann einen schönen guten Abend hier bei uns in der MDR Schlagerwelt. Und vielleicht schließen Sie kurz die Augen und denken an eine richtig gute Sache, die Ihnen heute geschehen ist. Irgendetwas, das Sie ganz glücklich gemacht hat. Und dann gehen wir mal in uns und sagen uns, es ging uns niemals so gut wie heute. Manchmal vergisst man das nämlich. Hier ist Roland Kaiser.

Er war am Sonntag mit Band zu Gast in der Ilmenauer Festhalle in meiner Heimatstadt, Frank Schöbel. Und er hat die Zuschauer alle begeistert und die Bühne echt gerockt. Chapeau, lieber Frank. Mal ehrlich, würden Sie manchmal nicht gern wissen, was die Zukunft bereithält? Bleiben wir gesund? Kommt die große Liebe? Treffen wir die richtige Entscheidung? Oder wartet vielleicht schon eine ganz besondere Überraschung auf uns? Was kommt morgen? Genau da kommt Tarot ins Spiel. Das sind 78 Karten, jede mit ihren eigenen Symbolen und Geschichten. Ja, und ob man nun an die Karten glaubt oder sie einfach als kleinen Denkanstoß nimmt, spannend ist es, was sie uns manchmal über unsere eigenen Wünsche und Gefühle erzählen können. Und eine Dame, die kennt sich damit offenbar bestens aus. Madame Tarot heißt sie. Deshalb schauen wir jetzt mal, was die Karten für uns bereithalten oder besser gesagt, was Xandra Haag musikalisch daraus gemacht hat. Hier kommt Madame Tarot.

0: Wir werfen einen Blick aufs Wetter in der MDR-Schlagerwelt. Am Abend weiterhin freundlich und trocken, maximal 13 bis 17 Grad. Nachts kommt dann von Westen her Regen. In weiten Teilen Sachsen bleibt es trocken, 13 bis 9 Grad. Morgen im Osten aufgeheitert und länger trocken. Ansonsten viele Wolken, Regen und auch Wind bei 15 bis 22 Grad. Der Freitag wird dann unbeständig, windig und etwas kühler.
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0: Bei uns wird jetzt getanzt, denn es gibt eine Einladung von den Wikingern. Tanz mit mir. Davor hören wir Mary Rose. Bleib wie du bist.

Blue Bayou und die fantastische Paola hier bei uns in ihrer MDR Schlagerwelt. Ja, was macht sie eigentlich heute? Das fragen sich mit Sicherheit viele Schlagerfans. Die Schweizer Sängerin hat sich ja bereits 1990 aus dem aktiven Showgeschäft zurückgezogen. Seitdem lebt sie weitgehend abseits des Rampenlichts und genießt ihr Privatleben. Ganz verschwunden ist sie aus der Öffentlichkeit aber nicht. 2026 zum Beispiel war Paola gleich mehrfach bei besonderen Veranstaltungen zu sehen. Einmal beim deutschen Vorentscheid zum Eurovision Song Contest und auch bei einer Musical-Premiere in Zürich. Und musikalisch, da bleibt Paola allerdings absolut konsequent. Peter Kraus, der wollte sie jetzt für sein neues Album sogar zu einem gemeinsamen Duett überreden. Auf dem Plan stand ausgerechnet ihr ganz großer Hit Blue Bayou. Doch Paola gab ihm einen Korb. Peter Kraus sagte später schlicht dazu, sie singt nicht mehr. Und vielleicht ist genau das auch das Geheimnis ihrer besonderen Ausstrahlung. Paola muss niemandem mehr etwas beweisen. Sie hat ihre großen Erfolge gefeiert und entscheidet heute selbst, wann und wo sie in der Öffentlichkeit auftaucht. Konsequent und passend zu dieser Grande Dame. Ja, und nach Paola geht es hier mit André Stade zu den Naturgewalten Feuer, Wind und Eis.

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1: Um 19 Uhr mit Alexander Terhorst. Im Kanzleramt sind die Spitzen von Union und SPD zur ersten Sitzung des Koalitionsausschusses seit 3 Monaten zusammengekommen. Konkrete inhaltliche Beschlüsse zu umstrittenen Vorhaben werden nicht erwartet. Es wird aber mit einem Zeitplan für die Umsetzung der Beschlüsse zu Rente, Steuer und Arbeitsmarkt gerechnet. Erklärtes Ziel von Bundeskanzler Friedrich Merz ist es, bis Ende des Jahres alles unter Dach und Fach zu bringen. Bundeskanzler Friedrich Merz hat nach der Wahl eines AfD-Landtagspräsidenten in Sachsen-Anhalt seine CDU vor jeder Kooperation gewarnt. Merz sagte in Berlin, wer seine Stimme der AfD gebe, spiele das Spiel der Extremisten und zerstöre Glaubwürdigkeit. Mit den Werten der CDU vertrage sich das nicht. Der AfD-Politiker Tobias Rausch hatte gestern im Magdeburger Landtag 48 Ja-Stimmen bekommen. Die AfD und das BSW haben zusammen nur 44 Abgeordnete. Das Bundesverwaltungsgericht hat kein Urteil darüber gefällt, ob das deutsche Luftreinhalteprogramm überarbeitet werden muss. Die Leipziger Richter kündigten an, zunächst dem EU-Gerichtshof mehrere zentrale Fragen zur Beantwortung vorzulegen. Dabei geht es vor allem darum, welche Prognosedaten für den Luftreinhalteplan genutzt werden müssen. Außerdem soll der EuGH klären, ob ein Umweltverband konkrete Änderungen am Programm verlangen kann. Die deutsche Umwelthilfe wirft der Bundesregierung vor, den Plan auf Grundlage veralteter Daten erstellt zu haben. Der Fraktionsvize der Grünen, Konstantin von Notz, fordert strengere Regelungen für die Nebentätigkeiten oberster Geheimnisträger. Von Notz sagte dem MDR, es brauche ein besseres Controlling. Die Menschen in den obersten Stellen sollten nicht in dubiosen Lobbyberatungsfirmen unterwegs sein. Schon 2023 habe das Parlamentarische Kontrollgremium auf problematische Nebentätigkeiten höchster Geheimnisträger aufmerksam gemacht. Gestern war der ehemalige BND-Chef August Hanning wegen Spionageverdacht festgenommen worden. Mittlerweile sitzt er in Untersuchungshaft. Das Doc-Film-Festival Leipzig will Ende Oktober mehr als 200 Produktionen präsentieren. Wie die Festivalleitung bei Vorstellung des Programms mitteilte, konkurrieren 76 Filme um die goldenen und silbernen Tauben. Darunter seien 30 Weltpremieren. Zudem widmet man in diesem Jahr politischen Filmen aus Lateinamerika eine Retrospektive. Unter dem Titel Kino und Kampf werde über den Freiheitskampf der Menschen in Ländern wie Argentinien, Brasilien oder Chile informiert. Das waren die Nachrichten.
2: Und der Blick aufs Wetter in der NDR-Schlagerwelt. Am Abend locker oder gering bewölkt. Es bleibt trocken bei 13 bis 17 Grad. In der Nacht in Sachsen meist trocken. In Thüringen und Sachsen-Anhalt mehr Wolken. Und in den Morgenstunden gibt es da auch Regen. Die Tiefstwerte 13 bis 7 Grad. Morgen Richtung Ostsachsen aufgeheitert. Bis in den Nachmittag dort überwiegend trocken. Ansonsten viele Wolken, Regen und starkböiger Westwind. Maximal 15 bis 19 Grad. An der Neiße bis 22 Grad.
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2: Ich freue mich auf noch ein Stündchen mit Ihnen und dieses beginnen wir mit Uta Bresan. Sie ist ja gerade unterwegs mit ihrer Tournee. Musik für euch sicherlich auch in ihrer Nähe. Schauen Sie mal, ob Sie Termine finden. Mit dabei Mitch Keller, Sunrise, Heiko Harig und auch manchmal Patrick Lindner, wenn nämlich Sunrise nicht dabei sind. Schauen Sie einfach mal. Uta Bresan freut sich auf jeden, der Sie live auf der Bühne begrüßt. Und ich verspreche Ihnen, das wird eine ganz tolle Veranstaltung.

Ich weiß, diese Stimmen haben Sie längst erkannt, Brunner. Und Brunner hier bei uns in der MDR-Schlagerwelt. Ja, und wir blicken mal ein bisschen voraus in dieser halben Stunde, denn da werden Sie noch eine große Schlagersängerin bei uns hören. Marianne Rosenberg. Sie gönnt sich derzeit eine Auszeit von der Öffentlichkeit. Die 71-Jährige ist in den vergangenen Wochen deutlich weniger öffentlich aufgetreten und möchte die ruhigere Zeit vor allem kreativ nutzen. An einen Abschied von der Musik denkt Marianne Rosenberg allerdings zum Glück nicht. Wie sie ihren Fans auf Instagram mitteilte, schreibt sie derzeit neue Texte, geht ihren Gefühlen nach und arbeitet an neuen musikalischen Ideen. Wann neue Songs oder möglicherweise sogar ein neues Album erscheinen, das ließ sie allerdings noch offen. Zuletzt stand Marianne Rosenberg Ende Juli bei den Elblandfestspielen in Wittenberge auf der Bühne. Weitere Auftritte sind bereits geplant, unter anderem im kommenden Jahr bei der Schlagernacht in Bernau. Ihre aktuelle

Eine Pause ist also kein Abschied, sondern vielmehr eine kreative Auszeit. Und die Fans dürfen gespannt sein, was Marianne Rosenberg musikalisch daraus entstehen lässt. Wir sind auch gespannt und freuen uns schon heute auf neue Musik. Und nach Hansi Vogt hören wir sie auch, Marianne Rosenberg. Deine

0: Wir schauen kurz auf das Wetter in der MDR-Schlagerwelt. Der Abend ist weiterhin trocken und freundlich. Maximal 13 bis 17 Grad werden erreicht. In der Nacht kommt dann von Westen her Regen. In weiten Teilen Sachsens bleibt es trocken bei 13 bis 7 Grad. Morgen im Osten aufgeheitert und länger trocken. Sonst viele Wolken, Regen und Wind bei 15 bis 22 Grad. Der Freitag wird dann unbeständig windig und kühler. Und am Wochenende setzt sich das unbeständige Wetter fort.
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0: Da bin ich wieder, da bin ich immer noch bis 20 Uhr für Sie da. Und das passt jetzt auch irgendwie zu Arrange hier. Ich bin wieder da.

Das ist doch mal eine neckische textliche Adaption von Die Hoffnung stirbt zuletzt. Bei Linda Feller heißt das, die Hoffnung lebt zuerst. Wunderschön gesungen hier bei uns in der MDR Schlagerwelt am Mittwochabend. Und wenn ich sage Abend, dann heißt das, dass ja in einer guten Viertelstunde gibt es die Nachrichten und danach geht es in den ARD Schlagerabend. Das heißt für mich, dass ich jetzt an dieser Stelle Tschüss sage, Ihnen noch einen schönen Mittwochabend wünsche. Die ganze Nacht hindurch können Sie unsere Musik genießen am Abend oder auch zum Einschlafen oder auch, wenn Sie einfach mal nachts wach werden. Vielleicht hören Sie es ja auch einfach die ganze Nacht durch, so leise, immer diese schönen Schlagermelodien. Wie auch immer Sie Ihre Musik konsumieren, es ist schön, dass Sie bei uns sind, dass Sie bei mir waren heute Nachmittag hier in der MDR Schlagerwelt. Ich sage an dieser Stelle ein herzliches Danke schön und freue mich schon, dass wir uns morgen noch einmal hören. Ebenfalls von 13 bis 20 Uhr und am frühen Morgen den Vormittag, den bestreitet Brigitte Meier, die sich auch schon sehr auf Sie freut. Bleiben Sie uns also treu, bleiben Sie dem Schlager gewogen und bis morgen. Ich sage auf Wiederhören, Ihre Katharina Herz.

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1: 20 Uhr mit Alexander Terhorst. Im Kanzleramt sind die Spitzen von Union und SPD zusammengekommen zur ersten Sitzung des Koalitionsausschusses seit 3 Monaten. Bei den Gesprächen soll es um die Themen gehen, bei denen es noch keine Einigung gibt. Dazu gehören die Rentenreform, die Flexibilisierung des Arbeitsmarktes und die Zuckersteuer. Mit konkreten Beschlüssen wird noch nicht gerechnet, erklärt das Ziel von Bundeskanzler Friedrich Merz ist es, bis Ende des Jahres die wichtigsten Punkte zu klären. Bundeskanzler Merz hat nach der Wahl eines AfD-Landtagspräsidenten in Sachsen-Anhalt seine Partei vor jeder Kooperation gewarnt. Merz sagte in Berlin, wer seine Stimme der AfD gebe, spiele das Spiel der Extremisten und zerstöre Glaubwürdigkeit. Mit den Werten der CDU vertrage sich das jedenfalls nicht. Der AfD-Politiker Tobias Rausch hatte gestern im Magdeburger Landtag 48 Ja-Stimmen bekommen. Die AfD und das BSW haben zusammen nur 44 Abgeordnete. Die Weltgesundheitsorganisation prüft Berichte über einen möglichen zweiten Lungenpestfall in Russland. WHO-Chef Tedros Ghebreyesus forderte die russische Regierung zu weiteren Informationen auf. Medienberichten zufolge ist in Sibirien eine weitere Person an einer unbekannten Lungenentzündung erkrankt. Zuvor war eine Wissenschaftlerin gestorben, die an einem Institut zur Bekämpfung von Pestkrankheiten gearbeitet hatte. Russland bestreitet, dass sich die Frau mit dem Pestvirus infiziert hatte. Die Musikwissenschaftlerin Christina Siegfried ist in Dresden mit dem internationalen Heinrich-Schütz-Preis geehrt worden. Zur Begründung hieß es, die langjährige Intendantin des Schütz-Musikfestes habe sich bei der Verbreitung des musikalischen Erbes besondere Verdienste erworben. Sie habe das Festival international bekannt gemacht. Siegfried stand von 2009 bis 2025 an der Spitze des Musikfestes. In diesem Jahr finden rund 50 Veranstaltungen an mehreren Orten in Mitteldeutschland statt. Die deutsche Fußballnationalmannschaft ist in der FIFA-Weltrangliste weiter abgerutscht. Im aktuellen Ranking findet sich die DFB-11 nur noch auf Platz 13, einen Platz schlechter als bisher. Unter dem neuen Bundestrainer Jürgen Klopp hatte Deutschland in den ersten 4 Spielen nur einen Sieg geholt. An der Spitze der Weltrangliste liegt Spanien vor Argentinien und Frankreich. Das waren die Nachrichten. Das Wetter. Heute Nacht bzw. morgen dann. In Sachsen meist trocken, in Sachsen-Anhalt und Thüringen zunehmend bewölkt und in den Frühstunden gebietsweise Regen, 13 bis 7 Grad. Morgen in Teilen Aufheiterungen, bis in den Nachmittag hinein trocken, sonst viele Wolken, bis 22 Grad. Die Zeit 20 Uhr und 3 Minuten.
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1: Um 21 Uhr mit Alexander Terhorst. Die SPD in Sachsen-Anhalt verzichtet auf weitere Gespräche zur Bildung einer überparteilichen Regierung. Der Landesverband erklärte nach der konstituierenden Sitzung des Landtags gestern, gebe es dafür keine Grundlage mehr. Das BSW organisiere inzwischen Mehrheiten mit der AfD. Die CDU bekomme ihre eigene Fraktion nicht zusammen, um Rechtsextremen den Weg in höchste Ämter zu versperren. Die SPD hatte nach der Landtagswahl andere Parteien zu Gesprächen eingeladen, um eine AfD-Regierung zu verhindern. Die CDU hatte eine Teilnahme von vornherein abgelehnt. Im Kanzleramt sind die Spitzen von Union und SPD zur ersten Sitzung des Koalitionsausschusses seit 3 Monaten zusammengekommen. Bei den Gesprächen soll es um Themen gehen, bei denen es noch keine Einigung gibt. Dazu gehören die Rentenreform, die Flexibilisierung des Arbeitsmarktes und die Zuckersteuer. Mit konkreten Beschlüssen wird nicht gerechnet. Erklärtes Ziel von Bundeskanzler Friedrich Merz ist es, bis Ende des Jahres die wichtigsten Punkte zu klären. Am 3. Jahrestag des Hamas-Überfalls auf Israel ist in Deutschland an die Opfer erinnert worden. Auf dem Berliner Bebelplatz sagte Bundesinnenminister Alexander Dobrindt, das Existenzrecht Israels sei ein Teil Deutschlands. Antisemiten dürften nie wieder an die Macht kommen. Dobrindt warnte in diesem Zusammenhang vor einer Regierungsbeteiligung der Linken in Berlin. Bei einem Gottesdienst vor der Gedächtniskirche versammelten sich am Abend hunderte Menschen. Ebenfalls hunderte nahmen an einer pro-palästinensischen Demonstration teil. Ein russischer Großangriff auf die Ukraine hat mindestens 25 Menschenleben gefordert. Der ukrainische Präsident Volodymyr Zelensky sagte, 5 der Todesopfer seien Kinder. Zudem gebe es mehr als 100 Verletzte. Zelensky ergänzte, die Angriffe habe sich Putin als Geschenk zu seinem 74. Geburtstag gemacht. Russland hat zuletzt vermehrt ukrainische Städte und Ballungszentren angegriffen. Die deutsche Fußballnationalmannschaft ist in der FIFA-Weltrangliste weiter abgerutscht. Im aktuellen Ranking findet sich die DFB-11 nur noch auf Platz 13 wieder, einen Platz schlechter als bisher. Unter dem neuen Bundestrainer Jürgen Klopp hatte Deutschland in den ersten 4 Spielen nur einen Sieg geholt. An der Spitze der Weltrangliste liegt Spanien vor Argentinien und Frankreich. Das waren die Nachrichten. Das Wetter, heute Nacht von Westen her Regen, in Sachsen trocken, 13 bis 7 Grad die Tiefstwerte. Morgen im Osten Aufheiterungen, länger trocken, sonst Wolken, Regen und Wind, bei Höchstwerten zwischen 15 und 22 Grad. Die Zeit 21 Uhr und 3 Minuten.
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1: Um 22 Uhr mit Alexander Terhorst. Die SPD in Sachsen-Anhalt verzichtet auf weitere Gespräche zur Bildung einer überparteilichen Regierung. Der Landesverband erklärte, nach der konstituierenden Sitzung des Landtags gestern gebe es dafür keine Grundlage mehr. Das BSW organisiere inzwischen Mehrheiten mit der AfD. Die CDU bekomme ihre eigene Fraktion nicht zusammen, um Rechtsextremen den Weg in höchste Ämter zu versperren. Die SPD hatte nach der Landtagswahl andere Parteien zu Gesprächen eingeladen, um eine AfD-Regierung zu verhindern. Die CDU hatte eine Teilnahme von vornherein abgelehnt. Die Spitzen von Union und SPD beraten im Kanzleramt über ihre Vorhaben für die kommenden Monate. Beim ersten Treffen des Koalitionsausschusses nach der Sommerpause stehen die Themen im Vordergrund, bei denen es bislang keine Einigung gibt. Dazu gehören die Rentenreform, die Flexibilisierung des Arbeitsmarktes und die Zuckersteuer. Mit konkreten Beschlüssen wird allerdings nicht gerechnet. Erklärtes Ziel von Bundeskanzler Friedrich Merz ist es, bis Ende des Jahres die wichtigsten Punkte zu klären. Am dritten Jahrestag des Hamas-Überfalls auf Israel ist in Deutschland an die Opfer erinnert worden. Auf dem Berliner Bibelplatz sagte Bundesinnenminister Alexander Dobrindt, das Existenzrecht Israels sei ein Teil Deutschlands. Antisemiten dürften nie wieder an die Macht kommen. Dobrindt warnte in diesem Zusammenhang vor einer Regierungsbeteiligung der Linken in Berlin. Bei einem Gottesdienst vor der Gedächtniskirche versammelten sich am Abend hunderte Menschen. Ebenfalls hunderte Menschen nahmen an einer pro-palästinensischen Demonstration teil. Ein russischer Großangriff auf die Ukraine hat mindestens 25 Menschenleben gefordert. Der ukrainische Präsident Volodymyr Zelensky sagte, 5 der Todesopfer seien Kinder. Zudem gäbe es mehr als 100 Verletzte. Zelensky ergänzte, die Angriffe habe sich Putin als Geschenk zu seinem 74. Geburtstag gemacht. Die Musikwissenschaftlerin Christina Siegfried ist in Dresden mit dem Internationalen Heinrich-Schütz-Preis geehrt worden. Zur Begründung heißt es, die langjährige Intendantin des Schütz-Musikfestes habe sich bei der Verbreitung des musikalischen Erbes besondere Verdienste erworben. Sie habe das Festival international bekannt gemacht. Siegfried stand von 2009 bis 2025 an der Spitze des Musikfestes. In diesem Jahr finden rund 50 Veranstaltungen an mehreren Orten in Mitteldeutschland statt. Das waren die Nachrichten. Das Wetter von Westen her heute Nacht Regen, in Sachsen trocken, 13 bis 7 Grad. Morgen im Osten Aufheiterungen und länger trocken, sonst Wolken und Regen, 15 bis 22 Grad. 22.03 Uhr.
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1: Um 23 Uhr mit Milat Kupay. In der CDU spitzt sich der Streit um die Wahl des AfD-Politikers Rausch zum Landtagspräsidenten in Sachsen-Anhalt weiter zu. Rausch hat in der geheimen Wahl offenbar auch Stimmen aus der CDU-Fraktion erhalten. CDU-Chef Merz äußerte auf einer Veranstaltung in Berlin Unverständnis dafür.
2: Wer seine Stimme der AfD gibt, der spielt das Spiel der Extremisten und er zerstört Glaubwürdigkeit. Mit den Werten meiner Partei, der CDU, verträgt sich das jedenfalls nicht.
1: Bundeskanzler Merz. Um das Thema ging es, Berichten zufolge auch beim Koalitionsausschuss, der am Abend im Kanzleramt getagt hat. Details wurden im Anschluss nicht mitgeteilt. Nach der Zwangsräumung ihrer Wohnung ist die 87-jährige Spanierin Mari Carmen Abascal gestorben. Das teilte die Mietergewerkschaft Madrid mit. Ihr Fall hatte Massenproteste gegen hohe Mieten und Wohnungsnot ausgelöst. Aus der Nachrichtenredaktion Johannes Zuber.
3: Vor 2 Wochen wurde Mari Carmen Abascal von der Polizei aus ihrer Wohnung getragen, in der sie über 70 Jahre lang gewohnt hatte. Der neue Eigentümer hatte die Miete um 275% erhöht. Nach der Zwangsräumung kam es zu landesweiten Protesten, bei denen gingen Hunderttausende Menschen auf die Straße. Sie forderten unter anderem besseren Mieterschutz. Die Regierung wollte auch entsprechende Regeln einführen. Das Parlament lehnte die Dekrete aber ab. Daraufhin setzte Ministerpräsident Sanchez Neuwahlen an.
1: Frankreichs Premierminister Le Cornu hat sich in einer Ansprache an die protestierenden Schülerinnen und Schüler gewandt. Darin versprach er, die Lernbedingungen an den Schulen zu verbessern, mehr Geld werde es aber nicht geben. Dafür solle es mehr Vertretungslehrer, überarbeitete Stundenpläne und Änderungen beim Zulassungsverfahren an den Universitäten geben. Die Bildungsgewerkschaften fordern dagegen zusätzliche Ausgaben in Höhe von 10 Milliarden Euro. Für morgen haben sie erneut zu einem Protesttag aufgerufen. Der ehemalige BND-Präsident Hanning muss in Untersuchungshaft. Das hat ein Ermittlungsrichter des Bundesgerichtshofs in Karlsruhe entschieden. Gegen Hanning besteht der Verdacht der Spionage und des versuchten Landesverrats. Nach seiner Tätigkeit beim Bundesnachrichtendienst soll er jahrelang geheime Dokumente von einem ehemaligen Mitarbeiter bekommen haben. Laut Bundesanwaltschaft hat Hanning die Informationen für seine private Beratertätigkeit genutzt. Das waren die Nachrichten. Und das Wetter in Deutschland, nachts von Westen her teils kräftiger Regen, im Südosten meist trocken, Tiefstwerte 16 Grad am Oberrhein bis 6 Grad an der Oder. Morgen breitet sich Regen nach Osten aus, später von Nordwesten her wechselnd bewölkt mit Sonne. Die Temperaturen erreichen 12 bis maximal 20 Grad. Und die Zeit, es ist 23.03 Uhr.
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1: Um 0 Uhr mit Wolfgang Berger. Die Spitzen von Union und SPD haben ihre Beratungen im Koalitionsausschuss beendet. Die Sitzung dauerte etwa 4 Stunden. Aus der Nachrichtenredaktion Karin Busche.
2: Bis tief in die Nacht ging es diesmal nicht. Kurz nach 22 Uhr war der Koalitionsausschuss zu Ende. Was besprochen wurde, ist bisher nicht bekannt. Aber aus Regierungskreisen hieß es, die Gespräche hätten in einer guten Atmosphäre stattgefunden. Man habe sich ausgesprochen, auch über die Ergebnisse der letzten Wahlen in Sachsen-Anhalt, Berlin und Mecklenburg-Vorpommern. Außerdem habe man darüber gesprochen, wie der Zeitplan ist bei den verabredeten Reformen. Die Regierungsfraktionen sollen heute informiert werden. Es hieß aber schon vorher, dass es keine neuen Beschlüsse geben würde.
1: Frankreichs Premierminister Le Cornu hat sich in einer Ansprache an die protestierenden Schülerinnen und Schüler gewandt. Darin versprach er, die Lernbedingungen an den Schulen zu verbessern. Mehr Geld werde es aber nicht geben. Dafür solle es mehr Vertretungslehrer, überarbeitete Stundenpläne und Änderungen beim Zulassungsverfahren an den Universitäten geben. Die Bildungsgewerkschaften fordern dagegen zusätzliche Ausgaben in Höhe von 10 Milliarden Euro. Für morgen haben sie erneut zu einem Protesttag aufgerufen. Bei russischen Angriffen auf die Ukraine sind innerhalb eines Tages mindestens 25 Menschen getötet worden. Das teilte der ukrainische Präsident Zelensky mit. Aus Kiew, Nils Bula.
3: In Kiew wurde am späten Nachmittag Luftalarm wegen Drohnen ausgelöst. Nach Informationen von Bürgermeister Vitali Klitschko sind Trümmerteile einer abgeschossenen Drohne auf ein 5-stöckiges Wohnhaus gestürzt. Währenddessen stieg die Zahl der Opfer in Priloki weiter an. In der kleinen Stadt östlich von Kiew sind mindestens 18 Menschen gestorben, unter ihnen 4 Kinder. Am frühen Morgen hatte eine Rakete ein mehrstöckiges Wohnhaus getroffen und vollständig zerstört. Die Stadt hat eine 3-tägige Trauer ausgerufen.
1: Die US-Demokraten verklagen die Regierung von Präsident Trump wegen Werbespots auf Staatskosten. In ihrem Schriftsatz vor einem Bundesgericht in Washington bezeichnet die Partei die Werbung als rechtswidrige Propaganda. In den Werbefilmen werden Trump und seine Politik gelobt. Laut US-Medien haben sie bisher mehr als 12 Millionen Dollar Steuergeld gekostet. In knapp einem Monat sind in den USA Zwischenwahlen. Das waren die Nachrichten. Und hier noch das Wetter in Deutschland. Von Westen her teils kräftiger Regen, im Südosten meist trocken. Tiefstwerte 16 Grad am Oberrhein bis 6 Grad an der Oder. Tagsüber breitet sich Regen nach Osten aus, später von Nordwesten her wechselnd bewölkt mit Sonne, aber auch Schauern, Höchstwerte 12 bis 20 Grad. Am Freitag weiterhin wechselhaft, nur im Süden abseits der Alpen etwas Sonne, 10 bis 16 Grad. Sonnabend wechselnd bewölkt, teils etwas Sonne und Schauer bei 10 bis 17 Grad. Es ist 0 Uhr 3.
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1: Um 1 Uhr mit Wolfgang Berger. Die Spitzen von Union und SPD haben ihre Beratungen im Koalitionsausschuss am Abend nach etwa 4 Stunden beendet. Über die Ergebnisse will die Regierung erst am Morgen informieren und das voraussichtlich in schriftlicher Form. Aus der Nachrichtenredaktion Christiane Rüther.
2: Hauptthema der Sitzung war der Zeitplan für die weitere Umsetzung der Reformvorhaben. Außerdem wurde über die Ergebnisse der letzten Wahlen in Sachsen-Anhalt, Mecklenburg-Vorpommern und Berlin gesprochen. Teilnehmer beschrieben die Sitzung nach dem Ende des Treffens als gut und sehr konstruktiv. Vor dem Hintergrund der Wahlergebnisse hatte Bundeskanzler Merz vor der Sitzung ein neues Bekenntnis zum vereinbarten Reformkurs verlangt. Er gehe davon aus, dass der Koalitionsvertrag und das im Juli beschlossene Reformpaket unverändert die Geschäftsgrundlage für die Arbeit der Koalition bleiben. So Merz.
1: 2 Wochen nach der Zwangsräumung ihrer Wohnung ist eine 87-jährige Spanierin im Krankenhaus gestorben. Der Fall von Marie Carmen Abascal hatte landesweite Proteste ausgelöst. Aus Madrid Hans-Günther Kellner.
3: Die 87-jährige Rentnerin wurde zum Symbol für die Bewegung gegen die Spekulation mit Wohnungen und gegen Mieterhöhungen in Spanien, seit ihre Mietwohnung in der Madrider Innenstadt vor 2 Wochen zwangsgeräumt wurde. Seither lag die von den Anstrengungen stark geschwächte 87-Jährige im Krankenhaus. Die Räumung löste landesweite Empörung über die rechtliche Situation von Mieterinnen und Mietern und die Auswüchse auf dem spanischen Wohnungsmarkt aus. Die Gewerkschaften haben für den 11. November zu einem Generalstreik gegen die Situation auf dem spanischen Wohnungsmarkt aufgerufen.
1: In Berlin-Mitte haben mehr als 1000 Menschen an die Opfer des Terrorangriffs der Hamas auf Israel vor 3 Jahren erinnert. Auf der zentralen Gedenkveranstaltung sprachen unter anderem Bundesinnenminister Dobrindt und der israelische Botschafter Prosor. Man dürfe nicht nur Reden über tote Juden halten, es brauche eine Offensive für lebendige Juden, sagte Prosor. Dobrindt mahnte, Antisemiten dürften nie wieder an die Macht kommen. Wer Vergewaltigungsvideos herstellt, verbreitet oder auch nur besitzt, muss künftig grundsätzlich mit einer Strafe rechnen. Das sieht ein Gesetzentwurf vor, den das Kabinett heute auf den Weg gebracht hat. Bislang ist der Besitz solcher Videos nicht pauschal verboten und auch nicht jede Weitergabe automatisch strafbar. Das soll sich durch das Gesetz ändern. Das waren die Nachrichten. Und hier noch das Wetter in Deutschland. Von Westen her teils kräftiger Regen, im Südosten meist trocken, Tiefstwerte 16 Grad am Oberrhein bis 6 Grad an der Oder. Tagsüber breitet sich Regen nach Osten aus, später von Nordwesten her wechselnd bewölkt mit Sonne, aber auch Schauern, Höchstwerte 12 bis 20 Grad. Am Freitag weiterhin wechselhaft, nur im Süden, abseits der Alpen etwas Sonne, 10 bis 16 Grad. Am Sonnabend dann wechselnd bewölkt, teils etwas Sonne und Schauer bei 10 bis 17 Grad. Es ist 1.03 Uhr.
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1: Um 2 Uhr mit Wolfgang Berger. Die Spitzen von Union und SPD haben ihre Beratungen im Koalitionsausschuss beendet. Die Sitzung dauerte etwa 4 Stunden. Aus der Nachrichtenredaktion Karin Busche.
2: Bis tief in die Nacht ging es diesmal nicht. Kurz nach 22 Uhr war der Koalitionsausschuss zu Ende. Was besprochen wurde, ist bisher nicht bekannt. Aber aus Regierungskreisen hieß es, die Gespräche hätten in einer guten Atmosphäre stattgefunden. Man habe sich ausgesprochen, auch über die Ergebnisse der letzten Wahlen in Sachsen-Anhalt, Berlin und Mecklenburg-Vorpommern. Außerdem habe man darüber gesprochen, wie der Zeitplan ist bei den verabredeten Reformen. Die Regierungsfraktionen sollen heute informiert werden. Es hieß aber schon vorher, dass es keine neuen Beschlüsse geben würde.
1: Frankreichs Premierminister Le Cornu hat sich in einer Ansprache an die protestierenden Schülerinnen und Schüler gewandt. Darin versprach er, die Lernbedingungen an den Schulen zu verbessern. Mehr Geld werde es aber nicht geben. Dafür solle es mehr Vertretungslehrer, überarbeitete Stundenpläne und Änderungen beim Zulassungsverfahren an den Universitäten geben. Die Bildungsgewerkschaften fordern dagegen zusätzliche Ausgaben in Höhe von 10 Milliarden Euro. Für heute haben sie erneut zu einem Protesttag aufgerufen. Bei russischen Angriffen auf die Ukraine sind innerhalb eines Tages mindestens 25 Menschen getötet worden. Das teilte der ukrainische Präsident Selenskyj mit. Aus Kiew Nils Bula.
3: In Kiew wurde am späten Nachmittag Luftalarm wegen Drohnen ausgelöst. Nach Informationen von Bürgermeister Vitali Klitschko sind Trümmerteile einer abgeschossenen Drohne auf ein 5-stöckiges Wohnhaus gestürzt. Währenddessen stieg die Zahl der Opfer in Priloki weiter an. In der kleinen Stadt östlich von Kiew sind mindestens 18 Menschen gestorben, unter ihnen 4 Kinder. Am frühen Morgen hatte eine Rakete ein mehrstöckiges Wohnhaus getroffen und vollständig zerstört. Die Stadt hat eine 3-tägige Trauer ausgerufen.
1: Der ehemalige Chef des Bundesnachrichtendienstes Hanning muss unter anderem wegen Spionageverdacht in Untersuchungshaft. Ein Ermittlungsrichter des Bundesgerichtshofs hat den Haftbefehl gegen den 80-Jährigen in Vollzug gesetzt, so eine Sprecherin der Bundesanwaltschaft. Hanning wird unter anderem geheimdienstliche Agententätigkeit und Auskundschaften von Staatsgeheimnissen vorgeworfen. Der Ex-BND-Chef war vorgestern festgenommen worden. Das waren die Nachrichten. Und das Wetter in Deutschland. Von Westen her teils kräftiger Regen, im Südosten meist trocken. Tiefstwerte 16 Grad am Oberrhein bis 6 Grad an der Oder. Tagsüber breitet sich Regen nach Osten aus, später von Nordwesten her wechselnd bewölkt, mit Sonne, aber auch Schauern, Höchstwerte 12 bis 20 Grad. Am Freitag weiterhin wechselhaft, nur im Süden abseits der Alpen etwas Sonne, 10 bis 16 Grad. Sonnabend wechselnd bewölkt, teils etwas Sonne und Schauer bei 10 bis 17 Grad. 0 Uhr, 2 Uhr, 3.
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